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1: Um 3 Uhr mit Gabriela Kühne. In Erfurt geht heute der Bundesparteitag der AfD zu Ende. Auf der Tagesordnung des Parteitages stehen Anträge zu Änderungen der Parteisatzung. Aus Erfurt Peter Eichenberg.
2: Mehrere Anträge haben zum Ziel, die Gruppe Generation Deutschland enger in die Strukturen der Partei einzubinden. Die neue Nachwuchsorganisation der AfD war erst Ende vergangenen Jahres gegründet worden, nachdem sich der frühere Parteinachwuchs Junge Alternative im März 2025 auch auf Druck der Parteispitze aufgelöst hatte. Zum Abschluss wollen heute die Co-Vorsitzenden Weidel und Chrupalla noch einmal zu den Delegierten sprechen. Beide waren gestern im Amt bestätigt worden. Mehrere 10.000 Menschen hatten gestern in Erfurt gegen den AfD-Parteitag protestiert. Größere Zwischenfälle blieben laut Polizei bei den Kundgebungen und Blockaden aus. Thüringens Innenminister Meyer zeigte sich zufrieden. Die Proteste seien bunt und laut gewesen.
1: Verteidigungsminister Pistorius rechnet damit, dass eine dreistellige Zahl an Soldaten dazu verpflichtet werden muss, die Bundeswehrbrigade in Litauen zu unterstützen. Konkret sagte der Minister der Bild am Sonntag, er rede von unter 1.000 Soldaten. Bisher habe die Bundeswehr die Mehrzahl der Dienstposten mühelos mit Freiwilligen besetzen können, so Pistorius. Der Aufbau der Bundeswehrbrigade mit rund 4.800 Soldaten soll nächstes Jahr abgeschlossen sein. Im Iran haben tausende Menschen am Beginn der Trauerfeiern für den ehemaligen obersten Führer Ayatollah Khamenei teilgenommen. 6 Tage lang soll die Leiche Khameneis an verschiedenen Orten im Iran und im benachbarten Irak aufgebahrt werden. Die Trauerfeierlichkeiten gelten auch als Machtdemonstration. Vor mehr als 4 Monaten war der Machthaber bei einem Luftangriff im Irankrieg von den USA getötet worden. Khamenei hatte die Islamische Republik 37 Jahre lang mit brutaler Härte geführt. Frankreich steht im Viertelfinale der Fußball-Weltmeisterschaft. Die Mannschaft setzte sich im Achtelfinale mit 1:0 gegen Paraguay durch. Aus dem ARD-WM-Team Michael Küster.
3: Frankreich hat sich schwer getan mit den Defensivkünstlern aus Paraguay. Am Ende reichte ein verwandelter Foul-Elfmeter von Superstar Kylian Mbappé für den knappen 1:0-Erfolg in Philadelphia. Der Vize-Weltmeister steht damit im Viertelfinale und trifft dort am kommenden Donnerstag auf Marokko. Die Nordafrikaner hatten schon zuvor ihr Viertelfinalticket gebucht nach einem 3:0 über Kanada. Damit ist der erste von 3 WM-Gastgebern ausgeschieden.
1: Das waren die Nachrichten. Das Wetter in Deutschland. Tagsüber im äußersten Südwesten länger Sonne, meist trocken, sonst Wolkenschauer und vereinzelt Gewitter. 19 Grad auf Sylt bis 31 Grad im Breisgau. Die Zeit, es ist 3.03 Uhr.
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1: 4 Uhr mit Gabriela Kühne. In Erfurt geht heute der Bundesparteitag der AfD zu Ende. Auf der Tagesordnung des Parteitages stehen Anträge zu Änderungen der Parteisatzung. Aus Erfurt Peter Eichenberg.
2: Mehrere Anträge haben zum Ziel, die Gruppe Generation Deutschland enger in die Strukturen der Partei einzubinden. Die neue Nachwuchsorganisation der AfD war erst Ende vergangenen Jahres gegründet worden, nachdem sich der frühere Parteinachwuchs Junge Alternative im März 2025 auch auf Druck der Parteispitze aufgelöst hatte. Zum Abschluss wollen heute die Co-Vorsitzenden Weidel und Chrupalla noch einmal zu den Delegierten sprechen. Beide waren gestern im Amt bestätigt worden. Mehrere 10.000 Menschen hatten gestern in Erfurt gegen den AfD-Parteitag protestiert. Größere Zwischenfälle blieben laut Polizei bei den Kundgebungen und Blockaden aus. Thüringens Innenminister Mayer zeigte sich zufrieden. Die Proteste seien bunt und laut gewesen.
1: Verteidigungsminister Pistorius rechnet damit, dass eine dreistellige Zahl an Soldaten dazu verpflichtet werden muss, die Bundeswehrbrigade in Litauen zu unterstützen. Konkret sagte der Minister der Bild am Sonntag, er rede von unter 1.000 Soldaten. Bisher habe die Bundeswehr die Mehrzahl der Dienstposten mühelos mit Freiwilligen besetzen können, so Pistorius. Der Aufbau der Bundeswehrbrigade mit rund 4.800 Soldaten soll nächstes Jahr abgeschlossen sein. 4 von 10 Beschäftigten in Deutschland glauben einer neuen Erhebung zufolge nicht, dass sie ihren Job bis zum Erreichen des Renteneintrittsalters ausüben können. Besonders im Handwerk, in der Pflege und in anderen körperlich oder psychisch belastenden Berufen zweifelt sogar etwa die Hälfte der Beschäftigten daran. Das berichten die Sonntagszeitungen der Funke Mediengruppe unter Berufung auf eine Auswertung des Deutschen Gewerkschaftsbundes. Für die Analyse wurden knapp 28.000 Beschäftigte im Zeitraum von 2022 bis 2026 befragt. Frankreich steht im Viertelfinale der Fußball-Weltmeisterschaft. Die Mannschaft setzte sich im Achtelfinale mit 1:0 gegen Paraguay durch. Aus dem ARD-WM-Team Michael Küster.
3: Frankreich hat sich schwer getan mit den Defensivkünstlern aus Paraguay. Am Ende reichte ein verwandelter Foul-Elfmeter von Superstar Kylian Mbappé für den knappen 1:0-Erfolg in Philadelphia. Der Vize-Weltmeister steht damit im Viertelfinale und trifft dort am kommenden Donnerstag auf Marokko. Die Nordafrikaner hatten schon zuvor ihr Viertelfinalticket gebucht nach einem 3:0 über Kanada. Damit ist der erste von 3 WM-Gastgebern ausgeschieden.
1: Das waren die Nachrichten. Das Wetter in Deutschland. Tagsüber im äußersten Südwesten länger Sonne, meist trocken, sonst Wolkenschauer und vereinzelte Gewitter. 19 Grad auf Sylt bis 31 Grad im Breisgau. Die Zeit, es ist 4.03 Uhr.
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1: Um 5 Uhr mit Gabriela Kühne. In Erfurt geht heute der Bundesparteitag der AfD zu Ende. Auf der Tagesordnung des Parteitages stehen Anträge zu Änderungen der Parteisatzung. Aus Erfurt Peter Eichenberg.
2: Mehrere Anträge haben zum Ziel, die Gruppe Generation Deutschland enger in die Strukturen der Partei einzubinden. Die neue Nachwuchsorganisation der AfD war erst Ende vergangenen Jahres gegründet worden, nachdem sich der frühere Parteinachwuchs Junge Alternative im März 2025 auch auf Druck der Parteispitze aufgelöst hatte. Zum Abschluss wollen heute die Co-Vorsitzenden Weidel und Chrupalla noch einmal zu den Delegierten sprechen. Beide waren gestern im Amt bestätigt worden. Mehrere 10.000 Menschen hatten gestern in Erfurt gegen den AfD-Parteitag protestiert. Größere Zwischenfälle blieben laut Polizei bei den Kundgebungen und Blockaden aus. Thüringens Innenminister Mayer zeigte sich zufrieden. Die Proteste seien bunt und laut gewesen.
1: Im Iran haben tausende Menschen am Beginn der Trauerfeiern für den ehemaligen obersten Führer Ayatollah Khamenei teilgenommen. 6 Tage lang soll die Leiche Khameneis an verschiedenen Orten im Iran und im benachbarten Irak aufgebahrt werden. Die Trauerfeierlichkeiten gelten auch als Machtdemonstration. Vor mehr als 4 Monaten war der Machthaber bei einem Luftangriff im Irankrieg von den USA getötet worden. Khamenei hatte die Islamische Republik 37 Jahre lang mit brutaler Härte geführt. Zehntausende Menschen sind in mehreren französischen Städten gegen sexualisierte Gewalt auf die Straße gegangen. Allein in Paris demonstrierten nach Angaben der Organisatoren 100.000 Menschen. Auslöser der Proteste war der Tod einer 11-Jährigen, die mutmaßlich von einem mehrfachen Sexualstraftäter vergewaltigt und getötet worden war. Gegen den Mann lag seit letztem Jahr wegen einer anderen Vergewaltigung eine Anzeige vor. Er war aber noch nicht einmal verhört worden. Außerdem hatte es weitere Hinweise auf sexuelle Übergriffe gegeben, die folgenlos blieben. Frankreich steht im Viertelfinale der Fußball-Weltmeisterschaft. Die Mannschaft setzte sich im Achtelfinale mit 1:0 gegen Paraguay durch. Aus dem ARD-WM-Team Michael Küster.
3: Frankreich hat sich schwer getan mit den Defensivkünstlern aus Paraguay. Am Ende reichte ein verwandelter Foul-Elfmeter von Superstar Kylian Mbappé für den knappen 1:0-Erfolg in Philadelphia. Der Vize-Weltmeister steht damit im Viertelfinale und trifft dort am kommenden Donnerstag auf Marokko. Die Nordafrikaner hatten schon zuvor ihr Viertelfinalticket gebucht nach einem 3:0 über Kanada. Damit ist der erste von 3 WM-Gastgebern ausgeschieden.
1: Das waren die Nachrichten. Das Wetter in Deutschland. Tagsüber im äußersten Südwesten länger Sonne, meist trocken, sonst Wolkenschauer und vereinzelte Gewitter. 19 bis 31 Grad. Es ist 5.03 Uhr.
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1: Um 6 Uhr mit Mirko Jugelt. In Erfurt beendet die AfD heute ihren Bundesparteitag. Dabei beraten die Delegierten über Änderungen an der Parteisatzung und anderen internen Regularien. Gestern waren Alice Weidel und Tino Chrupalla als Parteivorsitzende bestätigt worden. Zehntausende demonstrierten gegen den Parteitag. Die Polizei registrierte 48 Straftaten und 11 Ordnungswidrigkeiten. Mehrere Aktivisten und Medienvertreter seien leicht verletzt worden. Am Abend fand in Erfurt noch ein Konzert des Sängers Clouseau statt. Er stellte sich hinter die Proteste in seiner Heimatstadt. Am 250. Jahrestag der Unabhängigkeit der USA haben Hitze und Unwetter die Feiern eingeschränkt. In Washington musste US-Präsident Donald Trump seine Rede verschieben und trat erst am frühen Morgen mitteleuropäischer Zeit ans Mikrofon. Danach sollen die Feiern mit einem großen Feuerwerk abgeschlossen werden. In einigen Städten wurden Paraden und andere Veranstaltungen abgesagt. Auch die von Trump initiierte Freiluftmesse in Washington wurde zeitweise geschlossen, nachdem mehrere Besucher kollabiert waren. In der Nähe des Kapitols marschierten zum Unabhängigkeitstag auch hunderte Rechtsextreme der Patriot Front auf. In mehreren Städten in Frankreich haben zehntausende Menschen gegen sexualisierte Gewalt protestiert. Die Organisatoren zählten allein in Paris 100.000 Teilnehmer. Sie fordern ein umfassendes Gesetz, um sexuelle Gewalt auf allen Ebenen zu verhindern. Auslöser der Proteste war der Tod einer 11-Jährigen. Sie war mutmaßlich von einem Sexualstraftäter vergewaltigt und getötet worden. Ihre Leiche wurde Anfang Juni in einem Getreidesilo gefunden. Zum Christopher Street Day in Köln erwarten die Veranstalter heute mehr als 1 Million Besucher. Durch die Innenstadt werden rund 250 Gruppen und etwa 90 Festwagen ziehen. Der Kölner CSD ist in Europa eine der größten Veranstaltungen der queeren Gemeinschaft. Die Polizei ist nach eigenen Angaben mit mehreren hundert Beamten im Einsatz, um die Versammlung zu schützen. Bei der Fußball-WM hat Frankreich im Achtelfinale Paraguay mit viel Mühe besiegt. Dem Franzosen genügte in Philadelphia am Ende ein Elfmeter von Kylian Mbappé zum 1:0 Erfolg. Zuvor hatte Marokko mit einem 3:0 gegen Co-Gastgeber Kanada das Viertelfinale erreicht. Das waren die Nachrichten.
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1: In meiner Kirche in Erfurt bekomme ich regelmäßig Besuch. Menschen, die die Kirche besichtigen wollen. Neulich wurde ich gefragt, was für mich ein Christ ist. Manche machen das an bestimmten Verhaltensweisen fest, ob jemand Kaffee trinkt, fernsieht oder bestimmte politische Ansichten vertritt. In der Bibel finde ich einen anderen Hinweis, der kann erhellend wirken. Ein wichtiger Freund von Jesus, Paulus, unterwegs auf einer seiner Reisen zu christlichen Gemeinden. Er trifft in einer Stadt auf Menschen, die sich Jünger nennen. Er fragt sie nicht nach ihrem Lebensstil, was sie essen oder trinken, sondern: Seid ihr getauft? Damit macht er deutlich, ein Christ ist jemand, der durch die Taufe mit Jesus Christus verbunden ist und Gottes Geist empfangen hat. Mein Christsein besteht in dem, was ich von Gott in der Taufe bekam. Zusage der Fürsorge, Hoffnung, die über meine jetzigen Möglichkeiten hinausgehen. Der Heilige Geist ist Gott. Er hilft mir zu verstehen, was in der Bibel steht. Aus der Bibel bekomme ich Orientierung für mein Leben. Ich finde das ziemlich entlastend. Jeder Mensch wird von Gott wertgeschätzt. Der Mensch muss nicht erst besondere Leistungen erbringen oder bestimmte Meinungen vertreten. Die Taufe ist ein Geschenk. Weil ich an diesem einen Punkt fest verbunden bin, bin ich in allem Übrigen frei. Frei und nicht festgelegt auf bestimmte Haltungen. Ich kann bei Herausforderungen jeweils neu nachdenken und entscheiden, was jetzt gut und hilfreich ist. Dies Geschenk mal näher zu betrachten, dazu lade ich Sie ein. Pfarrer Markus Fischer von der Lutherischen Kirche in Erfurt.
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1: Um 7 Uhr mit Mirko Jugelt. US-Präsident Donald Trump hat am 250. Jahrestag der Unabhängigkeit die Vereinigten Staaten als Krönung der Geschichte gepriesen. Vor tausenden Anhängern in Washington sagte Trump: Das Land feiere am 4. Juli den Triumph der Freiheit über die Tyrannei. Diese Freiheit ließen sich die Amerikaner nicht nehmen. Zugleich warnte Trump erneut vor einer kommunistischen Bedrohung des Landes. Wegen eines Unwetters konnte der US-Präsident erst später als geplant ans Mikrofon treten. Die Festmeile musste zeitweise evakuiert werden. Auch in vielen anderen Städten schränkten Hitze und Gewitter die Feiern ein. Zum Abschluss gab es in Washington noch ein riesiges Feuerwerk mit 850.000 Böllern. In Erfurt geht heute der Bundesparteitag der AfD zu Ende. Zuvor wollen die Delegierten noch über Änderungen an der Parteisatzung und anderen internen Regularien beraten. Gestern waren Alice Weidel und Tino Chrupalla als Parteivorsitzende bestätigt worden. Zehntausende demonstrierten gegen den Parteitag. Die Polizei registrierte 48 Straftaten und 11 Ordnungswidrigkeiten. Mehrere Aktivisten und Medienvertreter seien leicht verletzt worden. Am Abend fand in Erfurt ein Konzert des Sängers Clouseau statt. Er stellte sich hinter die Proteste in seiner Heimatstadt. In mehreren Städten in Frankreich haben zehntausende Menschen gegen sexualisierte Gewalt protestiert. Die Organisatoren zählten allein in Paris 100.000 Teilnehmer. Sie fordern ein umfassendes Gesetz, um sexuelle Gewalt auf allen Ebenen zu verhindern. Auslöser der Proteste war der Tod einer 11-Jährigen. Sie war mutmaßlich von einem Sexualstraftäter vergewaltigt und getötet worden. Ihre Leiche wurde Anfang Juni in einem Getreidesilo gefunden. Zum Christopher Street Day in Köln erwarten die Veranstalter heute mehr als 1 Million Besucher. Durch die Innenstadt werden rund 250 Gruppen und etwa 90 Festwagen ziehen. Der Kölner CSD ist in Europa eine der größten Veranstaltungen der queeren Gemeinschaft. Die Polizei ist nach eigenen Angaben mit mehreren hundert Beamten im Einsatz, um die Versammlung zu schützen. Bei der Fußball-WM hat Frankreich im Achtelfinale Paraguay mit viel Mühe besiegt. Den Franzosen genügte in Philadelphia am Ende ein Elfmeter von Kylian Mbappé zum 1:0 Erfolg. Zuvor hatte Marokko mit einem 3:0 gegen Co-Gastgeber Kanada das Viertelfinale erreicht. Das waren die Nachrichten.
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1: Um 8 Uhr mit Mirko Jugelt. US-Präsident Donald Trump hat am 250. Jahrestag der Unabhängigkeit die Vereinigten Staaten als Krönung der Geschichte gepriesen. Vor tausenden Anhängern in Washington sagte Trump, das Land feiere am 4. Juli den Triumph der Freiheit über die Tyrannei. Diese Freiheit ließen sich die Amerikaner nicht nehmen. Zugleich warnte Trump erneut vor einer kommunistischen Bedrohung des Landes. Wegen eines Unwetters konnte der US-Präsident erst später als geplant ans Mikrofon treten. Die Festmeile musste zeitweise evakuiert werden. Zum Abschluss gab es noch ein Feuerwerk mit 850.000 Böllern. In Erfurt geht heute der Bundesparteitag der AfD zu Ende. Zuvor wollen die Delegierten noch über Änderungen an der Parteisatzung und anderen Regularien beraten. Gestern waren Alice Weidel und Tino Chrupalla als Parteivorsitzende bestätigt worden. Zehntausende demonstrierten gegen den Parteitag. Die Polizei registrierte 48 Straftaten und 11 Ordnungswidrigkeiten. Mehrere Aktivisten und Medienvertreter seien leicht verletzt worden. Für heute sind nur noch wenige Protestveranstaltungen angekündigt. Viele Demonstranten sind bereits abgereist. Verteidigungsminister Pistorius geht weiter davon aus, dass es für die Bundeswehrbrigade in Litauen verpflichtende Versetzungen geben wird. Der SPD-Politiker sagte der Bild am Sonntag, bislang habe man zwar die Mehrzahl der Posten mühelos mit Freiwilligen besetzen können, Pflichtversetzungen könnten aber bei Mannschaftsdienstgraden und Spezialisten nötig werden. Betroffen wären davon weniger als 1.000 Soldatinnen und Soldaten. Die Brigade mit rund 4.800 Einsatzkräften und 200 zivilen Beschäftigten soll bis nächstes Jahr vollständig aufgebaut werden. Sie dient der Stärkung der NATO-Ostflanke. Die Bundesnetzagentur kann jahrelang nicht überprüfen lassen, ob die Deutsche Post schnell genug Briefe austrägt. Wie die Nachrichtenagentur dpa berichtet, geht dies aus Unterlagen der Bundesnetzagentur hervor. Demnach verlor die Aufsichtsbehörde einen Rechtsstreit mit einem Marktforschungsunternehmen. Nun müsse die Auftragsvergabe für ein Prüfverfahren mit Testbriefen neu gestartet werden. Deshalb könnten die Kontrollen vermutlich erst 2028 beginnen. Die Deutsche Post ist verpflichtet, 95% aller Briefsendungen spätestens nach 3 Werktagen zuzustellen. Bei der Fußball-WM hat Frankreich im Achtelfinale Paraguay mit 1:0 besiegt. Den Franzosen genügte in Philadelphia am Ende ein Elfmeter. Zuvor hatte Marokko mit einem 3:0 gegen Co-Gastgeber Kanada das Viertelfinale erreicht. Das waren die Nachrichten.
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1: Um 9 Uhr mit Mirko Jugelt. US-Präsident Donald Trump hat am 250. Jahrestag der Unabhängigkeit der Vereinigten Staaten als Krönung der Geschichte gepriesen. Vor tausenden Anhängern in Washington sagte Trump, das Land feiere am 4. Juli den Triumph der Freiheit über die Tyrannei. Diese Freiheit ließen sich die Amerikaner nicht nehmen. Zugleich warnte Trump erneut vor einer kommunistischen Bedrohung des Landes. Wegen eines Unwetters konnte der US-Präsident erst später als geplant ans Mikrofon treten. Die Festmeile musste zeitweise evakuiert werden. Zum Abschluss gab es noch ein riesiges Feuerwerk mit 850.000 Böllern. In Erfurt geht heute der Bundesparteitag der AfD zu Ende. Zuvor wollen die Delegierten noch über Änderungen an der Parteisatzung und anderen Regularien beraten. Gestern waren Alice Weidel und Tino Chrupalla als Parteivorsitzende bestätigt worden. Zehntausende demonstrierten gegen den Parteitag. Die Polizei registrierte 48 Straftaten und 11 Ordnungswidrigkeiten. Mehrere Aktivisten und Medienvertreter seien leicht verletzt worden. Für heute sind nur noch wenige Protestveranstaltungen angekündigt. Viele Demonstranten sind bereits abgereist. Die Bundesnetzagentur kann jahrelang nicht überprüfen lassen, ob die Deutsche Post schnell genug Briefe austrägt. Wie die Nachrichtenagentur dpa berichtet, geht dies aus Unterlagen der Bundesnetzagentur hervor. Demnach verlor die Aufsichtsbehörde einen Rechtsstreit mit einem Marktforschungsunternehmen. Nun müsse die Auftragsvergabe für ein Prüfverfahren mit Testbriefen neu gestartet werden. Deshalb könnten die Kontrollen vermutlich erst 2028 beginnen. Die Deutsche Post ist verpflichtet, 95% aller Briefsendungen spätestens nach 3 Werktagen zuzustellen. Im Iran hat ein hochrangiger Geistlicher das Totengebet für Staatsoberhaupt Ayatollah al-Khamenei geleitet. Das Staatsfernsehen zeigte, wie der 97-jährige Groß-Ayatollah Jafar Sobhani als Vorbeter auftrat. Bereits gestern waren zehntausende Menschen zu der Moschee geströmt, in der der Leichnam Khameneis aufgebahrt ist. Der oberste geistliche Führer des Iran war Ende Februar bei einem israelischen Luftangriff getötet worden. Die Trauerfeiern sollen 6 Tage dauern. Bei der Fußball-WM hat Frankreich im Achtelfinale Paraguay mit 1:0 besiegt. Den Franzosen genügte in Philadelphia am Ende ein Elfmeter. Zuvor hatte Marokko mit einem 3:0 gegen Co-Gastgeber Kanada das Viertelfinale erreicht. Das waren die Nachrichten.
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2: Einen schönen Sonntagvormittag wünsche ich Ihnen und Xandra Haag, die weiß schon ganz genau, wie dieser Sonntag werden wird. Hören Sie mal.

Ja, das war das Flirtgeheimnis von Graham Bonney. Du bist viel zu schön, um alleine nach Hause zu gehen. Ich wünsche Ihnen einen schönen Sonntagvormittag beziehungsweise einen schönen guten Morgen, wenn Sie jetzt gerade erst raus sind. Und es wird heute wirklich ein Wohlfühltag. Lehnen Sie sich zurück und genießen Sie einfach mal die freie Zeit. Von uns gibt es die Musik dazu, jetzt von Froni Fischer.

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1: In meiner Kirche in Erfurt bekomme ich regelmäßig Besuch. Menschen, die die Kirche besichtigen wollen. Neulich wurde ich gefragt, was für mich ein Christ ist. Manche machen das an bestimmten Verhaltensweisen fest, ob jemand Kaffee trinkt, fernsieht oder bestimmte politische Ansichten vertritt. In der Bibel finde ich einen anderen Hinweis, der kann erhellend wirken. Ein wichtiger Freund von Jesus, Paulus, unterwegs auf einer seiner Reisen zu christlichen Gemeinden. Er trifft in einer Stadt auf Menschen, die sich Jünger nennen. Er fragt sie nicht nach ihrem Lebensstil, was sie essen oder trinken, sondern: Seid ihr getauft? Damit macht er deutlich, ein Christ ist jemand, der durch die Taufe mit Jesus Christus verbunden ist und Gottes Geist empfangen hat. Mein Christsein besteht in dem, was ich von Gott in der Taufe bekam. Zusage der Fürsorge, Hoffnung, die über meine jetzigen Möglichkeiten hinausgehen. Der Heilige Geist ist Gott, er hilft mir zu verstehen, was in der Bibel steht. Aus der Bibel bekomme ich Orientierung für mein Leben. Ich finde das ziemlich entlastend. Jeder Mensch wird von Gott wertgeschätzt. Der Mensch muss nicht erst besondere Leistungen erbringen oder bestimmte Meinungen vertreten. Die Taufe ist ein Geschenk. Weil ich an diesem einen Punkt fest verbunden bin, bin ich in allem Übrigen frei. Frei und nicht festgelegt auf bestimmte Haltungen. Ich kann bei Herausforderungen jeweils neu nachdenken und entscheiden, was jetzt gut und hilfreich ist. Dies Geschenk mal näher zu betrachten, dazu lade ich Sie ein. Pfarrer Markus Fischer von der Lutherischen Kirche in Erfurt.
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0: Na, ich bin mir sicher, den Mann haben Sie garantiert wiedererkannt. Genau, das war Roy Black am Sonntagvormittag.
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0: Einen schönen Vormittag wünsche ich Ihnen jetzt mit einer Dame, die man mit nach Hause nehmen kann. Ja, im Kleinformat, als Briefmarke. Und die derzeit ja auf großer Deutschlandtour ist. Hier ist Helene Fischer.

0: Na, schon wach? Dann einen ganz entspannten Start in den Sonntag wünsche ich Ihnen. Heute ist ja der 5. Juli. Wir schauen aufs Kalenderblatt. Namenstag haben heute Antonio, Letizia und Albrecht. Und dieser Albrecht war Herzog von Bayern, genannt der Leuchtenberger. Er lebte bis 1666 und war ein friedliebender und gerechter Landesvater. Die Jahrestage für den 5. Juli sind: heute ist Tag der Workaholics und heute ist Tag des Bikinis. Und wie heißt es doch so schön? Dem Meer ist es übrigens egal, ob du eine Bikini-Figur hast oder nicht.
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1: Um 10 Uhr mit Mirko Jubelt. In Erfurt kommt die AfD in diesen Minuten zu den Abschlussberatungen ihres Bundesparteitags zusammen. Dabei geht es noch um Änderungen an der Parteisatzung und anderen Regularien. Gestern waren Alice Weidel und Tino Chrupalla als Parteivorsitzende bestätigt worden. Zehntausende demonstrierten gegen den Parteitag. Die Behörden registrierten 48 Straftaten und 11 Ordnungswidrigkeiten. Mehrere Aktivisten und Medienvertreter seien leicht verletzt worden. Ein Polizeisprecher sagte dem MDR, in der Nacht habe es keine Vorfälle mehr gegeben. Das Konzept mit starker Polizeipräsenz während des AfD-Parteitags sei aufgegangen. US-Präsident Donald Trump hat am 250. Jahrestag der Unabhängigkeit die Vereinigten Staaten als Krönung der Geschichte gepriesen. Vor tausenden Anhängern in Washington sagte Trump, das Land feiere am 4. Juli den Triumph der Freiheit über die Tyrannei. Diese Freiheit ließen sich die Amerikaner nicht nehmen. Zugleich warnte Trump erneut vor einer kommunistischen Bedrohung des Landes. Wegen eines Unwetters konnte der US-Präsident erst später als geplant ans Mikrofon treten. Die Festmeile musste zeitweise evakuiert werden. Zum Abschluss gab es noch ein riesiges Feuerwerk mit 850.000 Böllern. Verteidigungsminister Boris Pistorius geht weiter davon aus, dass es für die Bundeswehrbrigade in Litauen verpflichtende Versetzungen geben wird. Der SPD-Politiker sagte der Bild am Sonntag, bislang habe man zwar die Mehrzahl der Posten mühelos mit Freiwilligen besetzen können, Pflichtversetzungen könnten aber bei Mannschaftsdienstgraden und Spezialisten nötig werden. Betroffen wären davon weniger als 1.000 Soldatinnen und Soldaten. Die Brigade mit rund 4.800 Einsatzkräften und 200 zivilen Beschäftigten soll bis nächstes Jahr vollständig aufgebaut werden. Im Iran hat ein hochrangiger Geistlicher das Totengebet für Staatsoberhaupt Ayatollah Khamenei geleitet. Das Staatsfernsehen zeigte, wie der 97-jährige Groß-Ayatollah Jafar Sobhani als Vorbeter auftrat. Bereits gestern waren zehntausende Menschen zu der Moschee geströmt, in der der Leichnam Khameneis aufgebahrt ist. Der oberste geistliche Führer des Iran war Ende Februar bei einem israelischen Luftangriff getötet worden. Die Trauerfeiern sollen 6 Tage dauern. Bei der Fußball-WM hat Frankreich im Achtelfinale Paraguay mit 1:0 besiegt. Den Franzosen genügte in Philadelphia am Ende ein Elfmeter. Zuvor hatte Marokko mit einem 3:0 gegen Co-Gastgeber Kanada das Viertelfinale erreicht. Das waren die Nachrichten.
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3: Einen ganz entspannten Start in den Sonntag wünsche ich Ihnen und gleich bei uns zu Gast ein Rudi. Aber erstmal kommt der Andreas Martin.

0: hieraus.
1: Heute zu Gast in der MDR Schlagerwelt, Rudi Bartolini, den Mann, den kennen Sie, der ist bekannt, ich sag mal nur die Muntermacher, hatte viele Auftritte in Shows beim MDR, beim ZDF, beim ORF, der Rudi aus dem Vorarlberg. Hallo und herzlich willkommen.
2: Servus und hallo.
1: Rudi, ich bin mir sicher, auch an einem Sonntagvormittag kann man dir einen Kaffee anbieten oder Cappuccino, Espresso, was magst du?
2: Habe ich schon einen ganz, ganz leckeren Cappuccino bekommen.
1: Sehr schön.
2: Und da sage ich noch einmal Danke.
1: Sag mal, wenn du keine Auftritte hast an einem Wochenende, dann gibt's ja sicherlich auch Cappuccino. Wer bringt den Cappuccino deinem Herzblatt ans Bett?
2: Das schaut schlecht aus. Es ist eher dann so, ich bin am Sonntagmorgen meistens ja unterwegs gewesen in der Nacht und deshalb nicht so gut zu sprechen. Also da bin ich für mich alleine, mache meinen Kaffee selber, genieße einfach ein bisschen die Ruhe, die Zeit und kann mich so richtig vorbereiten auf den Sonntag und da freue ich mich natürlich.
1: Okay, also Mittagessen steht dann wahrscheinlich eher so im Vordergrund, ne?
2: Oder auch nicht. Eher schon wieder das Abendessen.
1: Ja. Ach doch, schon eher das Abendessen. Ja, ja. Okay. Aber sag mal, wir haben ja lange nichts von dir gehört.
2: Ja.
1: Du bist jetzt solo unterwegs. Sind die Muntermacher Geschichte?
2: Das ist leider Geschichte. Meine Kollegen von früher sind in Pension gegangen und wollten auch nach der Pension musikalisch nichts mehr machen. Und so bin ich dann so gedurtelt und habe mit anderen Kollegen von früher ein bisschen Musik gemacht, aber nicht so richtig Muntermachermäßig. Und deshalb habe ich mal irgendwann beschlossen, okay, Rudi, jetzt machst du das einfach mal selber oder solo. Und das haben wir versucht, auch mit einer neuen CD natürlich dann, eine neue Aufnahme. Und da haben wir auch schöne, tolle Erfolge gefeiert. Und das ist heute auch noch glücklicherweise immer noch mein Hobby, mein Beruf, die Musik.
1: Das heißt, du bist jetzt in den Unruhestand bist du geblieben.
2: Ja, es war ja denn so krankheitsmäßig. Man hört es noch vielleicht, ein bisschen kratzt es noch.
1: Ja.
2: Es war ja diese ganz dumme Krankheit, die ich dann 3 Jahre hatte. Und da waren 3 Jahre ohne Stimme. Und das wichtigste Instrument für mich war natürlich die Stimme. Und wenn das weg ist, das ist natürlich dann schon eine lange Zeit, eine dumme Zeit. Und Gott sei Dank, muss ich sagen, ich klopfe jetzt auf Holz, habe ich das überstanden und bin wieder voller Tatendrang. Jetzt geht's wieder los.
1: Genau, das ist doch schön. Du hast deine neue Single mitgebracht.
2: Ja.
1: Himmelhoch jauchzend.
2: Genau.
1: Himmelhoch jauchzend. Ist das dein Motto für deine Solokarriere?
2: Richtig, das ist ganz genau der Start. Himmelhoch jauchzend. Und das ist einfach der Punkt, den wir getroffen haben mit dieser neuen Single. Das ist wirklich mein Lebensmotto. Und jetzt haben wir schon gemerkt, gerade bei dieser Single, vielleicht hört man es auch, es ist mit sehr viel Liebe gesungen, mit sehr viel Energie natürlich auch, aber mit viel Inbrunst, gell? Also ganz viel Gefühl.
1: Jetzt heißt es erstmal bei uns, himmelhoch jauchzend, das ist der Rudi und wir hören uns, bis bald.
2: Dankeschön, ciao, ciao.

0: Komm und spiel mit mir. Und die Sif hat die Spielsachen alle parat. Einen schönen Sonntag wünsche ich.
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0: Und ich habe jetzt die Wahlhamburgerin Mary Rose für Sie. Einen schönen Sonntag wünsche ich.

0: Es riecht nach Sommer und damit hat Petra Frei völlig recht. Wir sind ja auch mitten im Sommer und da gibt es einige Geburtstagskinder. Heute zum Beispiel, da hat ein Uwe Geburtstag.
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0: Und da geht es heute um Uwe Jensen. Heute feiert er seinen 78. Geburtstag und zusammen mit Holger Ralf Erhardt schauen wir auf seine Karriere.
2: Das Leben.
3: Angefangen hat alles als Soldat beim Erich-Weinert-Ensemble. In Uniform tritt er 1974 im Schlagerstudio mit seinem Titel Das Leben ist schön an.
4: Aber Pudi Meier dann auf die Idee gekommen, sag mal, und wenn ich dann also ein Glas Kakao rüber, dann werden die doch nicht wagen, dich
5: über die Uniform.
4: Na ja.
5: Habt ihr das gemacht?
4: Nein, haben wir nicht gemacht. Aber die Idee war also wirklich, die war kurz davor. Ja.
3: Der gelernte Maschinenbauschlosser und Rundfunkmechanikermeister erhält seinen Berufsausweis als Sänger und ist schon bald ein erfolgreicher Interpret, nicht nur im eigenen Land, sondern auch bei Festivals in Bratislava oder Tokio.

0: eigene Hits und Coverversionen lassen ihn zum Dauergast in Funk und Fernsehen werden. Zweimal ist er Gastgeber vom Kessel Buntes und zeigt mit Petra Kuschlück und dem Fernsehballett, wie gut er tanzen kann.
1: Und sie tanzen einen Tango. Jackie Brown und Baby Miller.
0: Nach der Wende ergeht es Uwe wie allen Ostkünstlern. Er eröffnet mit seiner Tochter einen Blumenladen. Und erst durch die TV-Sendung Wiedersehen macht Freude im MDR nimmt seine Karriere wieder an Fahrt auf.
2: Erfolg in der zweiten Lebenshälfte, also geht's eigentlich jetzt erst los. Das soll keine Drohung sein, sondern also da bin ich optimistisch. Mit mir ist noch eine Weile zu rechnen.
3: Ja, und in diesem Jahr, da feiert er sein 50-jähriges Bühnenjubiläum und die MDR-Schlagerwelt schickt Geburtstagsgrüße nach Berlin mit dem Lied Es ist das Schönste auf der Welt. Happy Birthday, Uwe Jensen.
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1: Um 11 Uhr mit Mirko Jugelt. In Erfurt ist die AfD zu den Abschlussberatungen ihres Bundesparteitags zusammengekommen. Dabei geht es noch um Änderungen an der Parteisatzung und anderen Regularien. Dann werden die wiedergewählten Vorsitzenden Alice Weidel und Tino Chrupalla nochmals zu den Delegierten sprechen. Gestern hatten zehntausende Menschen gegen den Parteitag demonstriert. Die Behörden registrierten 48 Straftaten, 11 Ordnungswidrigkeiten und mehrere leicht Verletzte. Ein Polizeisprecher sagte dem MDR, die Nacht sei völlig ruhig geblieben. Bundesverteidigungsminister Boris Pistorius will verhindern, dass die AfD im Fall einer Regierungsbeteiligung an geheim eingestufte Informationen kommt. Der SPD-Politiker begründete das in der Bild am Sonntag mit der Nähe der AfD zu Russland. Zudem stehe die Vermutung im Raum, dass von dort auch Geld fließe. Deshalb beschäftige man sich intensiv mit der Frage des Zugangs zu sensiblen Dokumenten. Pistorius verwies auf die Möglichkeit, dass die AfD in Sachsen-Anhalt nach der Landtagswahl im September allein regieren könnte. Das bereite ihm allergrößte Sorgen. Im Iran hat ein hochrangiger Geistlicher das Totengebet für Staatsoberhaupt Ayatollah al-Khamenei geleitet. Das Staatsfernsehen zeigte, wie der 97-jährige Groß-Ayatollah Jafar Sobhani als Vorbeter auftrat. Bereits gestern waren zehntausende Menschen zu der Moschee geströmt, in der der Leichnam Khameneis aufgebahrt ist. Der oberste geistliche Führer des Iran war Ende Februar bei einem israelischen Luftangriff getötet worden. Die Bundesnetzagentur kann jahrelang nicht überprüfen lassen, ob die Deutsche Post schnell genug Briefe austrägt. Wie die Nachrichtenagentur dpa berichtet, geht dies aus Unterlagen der Bundesnetzagentur hervor. Demnach verlor die Aufsichtsbehörde einen Rechtsstreit mit einem Marktforschungsunternehmen. Nun müsse die Auftragsvergabe für ein Prüfverfahren mit Testbriefen neu gestartet werden. Deshalb könnten die Kontrollen vermutlich erst 2028 beginnen. Die Deutsche Post ist verpflichtet, 95% aller Briefsendungen spätestens nach 3 Werktagen zuzustellen. In Köln beginnt in Kürze die große Parade zum Christopher Street Day. Dabei werden rund 250 Gruppen und etwa 90 Festwagen durch die Innenstadt ziehen. Die Polizei ist mit mehreren hundert Beamten im Einsatz, um die Versammlung zu schützen. Bereits seit Freitag feiert die queere Gemeinschaft den CSD in Köln. Erwartet werden insgesamt mehr als 1 Million Besucher. Das waren die Nachrichten.
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2: Ja, und hier kommt die kleine Schwester von Mary Roms, nämlich Tina York.

0: Ja, Laura Wilde verbreitet Sommerfeeling hier in ihrer MDR Schlagerwelt. Und wir lassen die Wochenrevue passieren.
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2: Wenn die Lieblingspartei der Thüringer in Thüringen einen Parteitag durchführt, dann ist jede Unterstützung willkommen. Besonders die von links, sagt Frau Storch, die nicht nur die ganze Woche über in Partystimmung war.
3: Auch Berlin wird blau.
2: Sondern dann auch noch einen Post abgesetzt hat mit Blick auf die Demos in Erfurt. Zitat, die grauenhaften Bilder davon werden uns nutzen. Ja, klingt wie ein innerer Reichsparteitag, aber es ist tatsächlich nur Zufall, dass auf den Tag genau vor, ich glaube, 1000 Jahren
4: auch in Thüringen der damals zweite Reichsparteitag der NSDAP stattgefunden hat,
2: sagt der grüne Demonstrationsbefürworter Felix Banacak. Nun gab es zwei Möglichkeiten, Signale vom Parteitag in die Welt zu senden. Entweder man folgt dem Rat des weisen bayerischen Philosophen Karl Valentin, der da lautet, das ignorieren wir nicht immer. Oder es finden sich gestandene Sitzblockade-Experten, die einfach ignorieren, dass ihr bunter Protest durch dunkle Gestalten vielleicht, eventuell, unter Umständen
5: möglicherweise genau das Gegenteil auslöst. Sehen Sie das auch als Gefahr?
6: Ich sehe das nicht als Gefahr.
2: Künftig werden Proteste gegen Parteitage ohnehin aus Termingründen scheitern, weil die Protestierer selbst Termine haben werden. Der Kollege Siegmund aus Sachsen-Anhalt hat da etwas angedeutet.
7: Und an meinen Fanclub da hinten liebe Grüße. Selbstverständlich werden wir mit der ersten AfD-geführten Regierung in ganz Deutschland auch dafür sorgen, dass Leute wie ihr einer ehrlichen Arbeit zugeführt werden.
2: Und dabei auch gut bewacht werdet, denn da gibt es großes Potenzial beim Personal, wie der Dobrindt bei der Vorstellung des Verfassungsschutzberichts vorgerechnet hat.
8: Die Straftaten mit rechtsextremistischem Hintergrund, die steigen auf nahezu 38.000.
2: Alles Leute, die auch mithelfen könnten, dass unsere Nationalmannschaft endlich wieder die deutschen Tugenden verkörpert. Nicht jeder Passdeutsche kann nämlich automatisch einen gescheiten Pass spielen.
9: Wir haben es wieder nicht geschafft, eine Euphorie zu entfachen.
2: Außer im Kanzleramt. Aber weil die dort eine Kommunikationsabteilung haben, die dem Friedrich immer die richtigen Worte in den Mund legt, wissen wir sogar, dass auch der Kanzler nicht ganz zufrieden war mit dem lahmen Gekicke.
10: Wir wollen Deutschland wieder flott kriegen.
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0: Mensch, Mausi, das klingt doch so richtig lieb. Chris Roberts war das.
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0: Ja, und hier kommt die Severin mit...
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0: Die Gruppe Wir war das hier in der MDR Schlagerwelt und lass deine Engel los. Und es gibt Neuigkeiten aus der Welt der Stars.
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0: Ja, und zwar Neuigkeiten von Kerstin Ott. Sie hat nämlich wieder einen Hund. Mucki heißt er. Und der MDR Schlagerwelt hat sie erzählt, wie die beiden zusammengekommen sind.
2: Eigentlich einen alten Hund adoptieren, aber was soll ich sagen? Ich habe meinen Finger im Welpengehege so gehabt und habe das gar nicht so gecheckt. Und ich bin nicht mal zu den alten Hunden gekommen, weil der direkt meine Hand so abgeleckt hat. Hat er noch die Ohren so hängen lassen und war so ganz lieb und ganz ruhig. Und dann war es halt schon erledigt.
0: Ja, und mehr über ihre Stars wie immer auf unserer Internetseite ardschlagerwelt.de. Und hier habe ich Kerstin Ott mit Romeo und Julia.
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1: Um 12 Uhr mit Rio Takeda. In Erfurt ist die AfD zu den Abschlussberatungen ihres Bundesparteitags zusammengekommen. Dabei geht es noch um Änderungen an der Parteisatzung und anderen Regularien. Dann werden die wiedergewählten

0: Vorsitzenden Alice Weidel und Tino Chrupalla nochmal zu den Delegierten sprechen. Gestern hatten zehntausende Menschen gegen den Parteitag demonstriert. Die Behörden registrierten 48 Straftaten, 11 Ordnungswidrigkeiten und mehrere Leichtverletzte. Ein Polizeisprecher sagte dem MDR, die Nacht sei völlig ruhig geblieben. Bundesverteidigungsminister Boris Pistorius will verhindern, dass die AfD im Fall einer Regierungsbeteiligung an geheim eingestufte Informationen kommt. Der SPD-Politiker begründete das in der Bild am Sonntag mit der Nähe der AfD zu Russland. Zudem stehe die Vermutung im Raum, dass von dort auch Geld fließe. Deshalb beschäftige man sich intensiv mit der Frage des Zugangs zu sensiblen Dokumenten. Pistorius verwies auf die Möglichkeit, dass die AfD in Sachsen-Anhalt nach der Landtagswahl im September allein regieren könnte. Das bereite ihm allergrößte Sorgen. Die Bundesnetzagentur kann jahrelang nicht überprüfen lassen, ob die Deutsche Post schnell genug Briefe austrägt. Wie die Nachrichtenagentur dpa berichtet, geht dies aus Unterlagen der Bundesnetzagentur hervor. Demnach verlor die Aufsichtsbehörde einen Rechtsstreit mit einem Marktforschungsunternehmen. Nun müsse die Auftragsvergabe für ein Prüfverfahren mit Testbriefen neu gestartet werden. Deshalb könnten die Kontrollen vermutlich erst 2028 starten. Die Deutsche Post ist verpflichtet, 95% aller Briefsendungen spätestens nach 3 Werktagen zuzustellen. Der US-Wetterdienst hat die Bewohner der Pazifikinseln Guam und nördliche Marianen vor einem heranziehenden Supertaifun gewarnt. Der Wirbelsturm werde morgen die beiden US-Außengebiete treffen. Er bringe Windgeschwindigkeiten von über 300 Stundenkilometern bis zu 10 Meter hohe Wellen und sintflutartige Regenfälle. Die Inselbehörden riefen bereits den Notstand aus. Viele Bewohner begaben sich in Evakuierungszentren. In Köln hat die große Parade zum Christopher Street Day begonnen. Dabei ziehen rund 250 Gruppen und etwa 90 Festwagen durch die Innenstadt. Damit soll für die gleichen Rechte queerer Menschen demonstriert werden. Die Polizei ist mit mehreren hundert Beamten im Einsatz, um die Versammlung zu schützen. Bereits seit Freitag wird in Köln der CSD gefeiert. Erwartet werden insgesamt mehr als 1 Million Besucher. Das waren die Nachrichten.
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3: Dort wie immer sonntags, kurz nach 12, heißt es bei uns Mahlzeit. Ich wünsche Ihnen guten Appetit. Von uns gibt's die Musik. Hier kommt Deutschlands Country Queen Nummer 1, Linda Feller.
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0: Herz. Mitten ins Herz, das war der Sohn von Wolle, das war Achim Petri hier in ihrer MDR Schlagerwelt. Und da habe ich jetzt den Kaiser für Sie, Roland Kaiser, und er hat der norwegischen Kronprinzessin Mut gemacht. Unser Klaus weiß mehr.
1: Zwischen Roland Kaiser und der norwegischen Kronprinzessin Mette-Marit gibt es eine besondere Verbindung. Beide kennen die Herausforderungen einer schweren Lungenerkrankung. Die Gattin von Kronprinz Haakon bekam vor wenigen Tagen eine neue Lunge transplantiert. Nun beginnt für die 52-Jährige der Weg zurück ins Leben. Mehrere Wochen wird Mette-Marit noch im Krankenhaus bleiben. Die Nachsorge nach einer Transplantation ist entscheidend für die Heilung, heißt es. Roland Kaiser weiß, was auf die Kronprinzessin zukommt. Der Sänger bekam 2010 eine Spenderlunge. In einem Interview mit der Bild sagte der 74-Jährige über den Eingriff: "Für mich war es befreiend, als ich nach der Operation aufwachte und einfach Luft holen konnte." Bereits in dem Interview, das Roland Kaiser gegeben hat, noch bevor die Kronprinzessin auf die Transplantationsliste kam, machte er Mette-Marit Mut. Die Kronprinzessin sei eine junge Frau, sie werde das sicher gut verkraften. Man könne heutzutage mit einer transplantierten Lunge lange leben. Er gebe Konzerte, gehe jedes Jahr auf große Tourneen. Meine Lunge funktioniert wunderbar, so Roland Kaiser weiter.
0: Ja, und mehr über ihre Stars wie immer auf unserer Internetseite. ARD-Schlagerwelt.de.
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1: Ja, und auch für die letzte halbe Stunde an diesem Sonntagvormittag habe ich viele Schlagerhits und Klassiker dabei.

0: Hast du heute wirklich schon gelebt? Eine Frage, die wir uns viel, viel öfter stellen sollten. Also genießen Sie den Sonntag gleich nach eins mit unserem Herzchen Katharina, mit Katharina Herz. Ich wünsche Ihnen einen schönen Schlagersonntag und sage wie immer Tschüss, Bye Bye, Ihr euer Andreas Kallwitz mit dem Fliegerlied schlechthin. Hier kommt Reinhard May, Über den Wolken.
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1: Um 13 Uhr mit Rio Takeda. In Erfurt ist die AfD zu den Abschlussberatungen ihres Bundesparteitags zusammengekommen. Dabei geht es noch um Änderungen an der Parteisatzung und anderen Regularien. Dann werden die wiedergewählten Vorsitzenden Alice Weidel und Tino Chrupalla nochmals zu den Delegierten sprechen. Gestern hatten zehntausende Menschen gegen den Parteitag demonstriert. Die Behörden registrierten 48 Straftaten, 11 Ordnungswidrigkeiten und mehrere Leichtverletzte. Ein Polizeisprecher sagte dem MDR, die Nacht sei völlig ruhig geblieben. Bundesverteidigungsminister Boris Pistorius will verhindern, dass die AfD im Fall einer Regierungsbeteiligung an geheim eingestufte Informationen kommt. Der SPD-Politiker begründete das in der Bild am Sonntag mit der Nähe der AfD zu Russland. Zudem stehe die Vermutung im Raum, dass von dort auch Geld fließt.

0: Deshalb beschäftige man sich intensiv mit der Frage des Zugangs zu sensiblen Dokumenten. Pistorius verwies auf die Möglichkeit, dass die AfD in Sachsen-Anhalt nach der Landtagswahl im September allein regieren könnte. Das bereite ihm allergrößte Sorgen. In Deutschland glauben knapp 40% der Beschäftigten nicht daran, ihren Job bis zum offiziellen Rentenalter ausüben zu können. Wie die Funke Mediengruppe berichtet, geht das aus der Auswertung des DGB-Index Gute Arbeit hervor. Demnach ist der Zweifel am Durchhalten bis zur Rente im Handwerk, der Pflege, dem Baugewerbe oder Erziehungsberufen sogar höher. Der US-Wetterdienst hat die Bewohner der Pazifikinseln Guam und nördliche Marianen vor einem heranziehenden Supertaifun gewarnt. Der Wirbelsturm werde morgen die beiden US-Außengebiete treffen. Er bringe Windgeschwindigkeiten von über 300 Stundenkilometern bis zu 10 Meter hohe Wellen und sintflutartige Regenfälle. Die Inselbehörden riefen bereits den Notstand aus. Viele Bewohner begaben sich in Evakuierungszentren. In Köln hat die große Parade zum Christopher Street Day begonnen. Dabei ziehen rund 250 Gruppen und etwa 90 Festwagen durch die Innenstadt. Damit soll für die gleichen Rechte queerer Menschen demonstriert werden. Die Polizei ist mit mehreren hundert Beamten im Einsatz, um die Versammlung zu schützen. Bereits seit Freitag wird in Köln der CSD gefeiert. Erwartet werden insgesamt mehr als 1 Million Besucher. Das waren die Nachrichten.
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2: Wir starten in die gemeinsamen Sonntagsstunden mit der Sehnsucht nach einer New York-Reise. Einfach mal auf und davon. Hier ist Udo Jürgens.

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Ich hoffe, Sie denken genauso wie eben Olaf Berger. Ich höre so gerne Radio. Schön, dass Sie eingeschaltet haben. Den Sonntag mit Herz in der MDR Schlagerwelt. Wir sind im Juli, mitten im Sommer und im MDR Schlagerland heißt es seit gestern Ferienzeit. Freitag gab es Zeugnisse und nun 6 Wochen süßes Nichtstun, entspannen, baden gehen oder in den Urlaub fahren. Vielleicht auch ein paar Tage bei Oma, Opa, Onkel, Tante, Freundin, Nachbarin. So lässt es sich wirklich aushalten. Und auch für die Verwandten ist diese Zeit oft sehr schön und fühlt sich etwas leichter an. Vielleicht sind es die Enkelkinder, die gerade zu Besuch sind, mit ganz viel Lachen im Haus, kleinen Geschichten von der Schule und dieser wunderbaren Energie, die doch sofort gute Laune macht. Oder die eigenen Kinder, die endlich einmal wieder Zeit haben, ohne Termine und Hektik und Hobbys, einfach zum Reden, spazieren gehen oder gemeinsamer Zeit, die man miteinander verbringt. Ich mag dieses Gefühl, wenn das Leben kurz entschleunigt, der Garten voller Stimmen ist oder am Küchentisch wieder mehr los ist als sonst. Das ist sicher kein großes Ereignis, aber einer dieser kleinen wertvollen Augenblicke, die man später besonders gern in Erinnerung behält. Und in Erinnerung schwelgen wir jetzt auch entweder an den ersten Kuss vor vielen Jahren oder an den letzten Kuss vor ein paar Sekunden, Minuten oder Stunden und das mit Ramon Rosselli und Küss mich.

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1: Mit guter Laune hinein in die nächste halbe Stunde. Und nicht nur mit guter Laune, sondern auch mit den Flippers und Wetten, dass.

Von der Insel Rügen mal schnell hier in die MDR-Schlagerwelt. Muck war das. Ich war ja auch mal klein. Ja, und immer wieder sonntags gibt es die Künstler mit Herz. Und heute denke ich da an einen besonderen Herzenskollegen von mir. Einst war er Straßenmusikant, vorher LKW-Fahrer und er hat sich auf der Straße in die Herzen der Menschen gespielt mit seiner Mundharmonika. Und dann kam der große Durchbruch, der Sieg beim Supertalent. Natürlich wissen Sie, ich spreche von Michael Hirte. Er ist einer von den Kollegen, auf die ich mich immer ganz besonders freue, wenn wir uns begegnen. Ein Herzensmensch mit dem Herzen am rechten Fleck. Musik ist sein Lebenselixier. Wenn Michael seine Mundharmonika spielt, dann spielt er nicht nur sein Instrument, da spielt er sein ganzes Herz. Man fühlt mit ihm, man spürt diese Leidenschaft und die unglaubliche Ehrlichkeit in jedem Ton. Und wenn Sie ihn schon einmal live erlebt haben, dann wissen Sie, dass er auf der Bühne besonders authentisch ist. Fast schüchtern sitzt er da, als könnte er auch 18 Jahre nach seinem Sieg beim Supertalent noch immer nicht richtig glauben, dass er mit Musik so viele Menschen berühren kann und dass er auf der Bühne sein darf. Und als Mensch und Kollege ist er ebenso. Immer echt und authentisch. Mehr zu Michael Hirte erzähle ich Ihnen in der nächsten halben Stunde. Jetzt wollen wir ihn hören. Ein besonderer Titel. Gemeinsam im Duett mit den Stimmen der Berge. Ewige Liebe. Und die wünschen wir Michael Hirte natürlich auch mit seiner lieben Frau Sandra.

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1: Um 14 Uhr mit Rio Takeda. In Erfurt ist die AfD zu den Abschlussberatungen ihres Bundesparteitags zusammengekommen. Dabei geht es noch um Änderungen an der Parteisatzung und anderen Regularien. Dann werden die wiedergewählten Vorsitzenden Alice Weidel und Tino Chrupalla nochmals zu den Delegierten sprechen. Gestern hatten zehntausende Menschen gegen den Parteitag demonstriert. Die Behörden registrierten 48 Straftaten, 11 Ordnungswidrigkeiten und mehrere Leichtverletzte. Ein Polizeisprecher sagte dem MDR, die Nacht sei völlig ruhig geblieben. Bundesverteidigungsminister Boris Pistorius will verhindern, dass die AfD im Fall einer Regierungsbeteiligung an geheim eingestufte Informationen kommt. Der SPD-Politiker begründete das in der Bild am Sonntag mit der Nähe der AfD zu Russland. Zudem stehe die Vermutung im Raum, dass von dort auch Geld fließe. Deshalb beschäftige man sich intensiv mit der Frage des Zugangs zu sensiblen Dokumenten. Pistorius verwies auf die Möglichkeit, dass die AfD in Sachsen-Anhalt nach der Landtagswahl im September allein regieren könnte. Das bereite ihm allergrößte Sorgen. In Deutschland glauben knapp 40% der Beschäftigten nicht daran, ihren Job bis zum offiziellen Rentenalter ausüben zu können. Wie die Funke Mediengruppe berichtet, geht das aus der Auswertung des DGB-Index Gute Arbeit hervor. Demnach ist der Zweifel am Durchhalten bis zur Rente im Handwerk, der Pflege, dem Baugewerbe oder Erziehungsberufen sogar höher.

0: Die türkischen Behörden haben wenige Tage vor Beginn des NATO-Gipfels in Ankara Razzien in mehreren Provinzen durchgeführt. Wie Medien und Gewerkschaften vor Ort berichten, wurden zahlreiche Menschen festgenommen. Darunter seien Journalisten, Wissenschaftler und Mitglieder linker Gruppierungen. Die Behörden bezeichneten die Razzien als Teil der Terrorismusbekämpfung. Kritiker sagen dagegen, es gehe darum, Proteste zu verhindern. Der NATO-Gipfel beginnt am Dienstag. Der US-Wetterdienst hat die Bewohner der Pazifikinseln Guam und nördliche Marianen vor einem heranziehenden Supertaifun gewarnt. Der Wirbelsturm werde morgen die beiden US-Außengebiete treffen. Er bringe Windgeschwindigkeiten von über 300 Stundenkilometern bis zu 10 Meter hohe Wellen und sintflutartige Regenfälle. Die Inselbehörden riefen bereits den Notstand aus. Viele Bewohner begaben sich in Evakuierungszentren. Das waren die Nachrichten.
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2: Freuen Sie sich jetzt bei mir auf Musik von Michael Heck und danach hören wir den größten Erfolg von Helene Fischer, Atemlos durch die Nacht. Und Sie dürfen natürlich unbedingt mitsingen.

Ein Festival der Liebe mit Jürgen Markus haben wir da gehört. Und ein Festival der Gefühle sind auch die Auftritte meines heutigen Künstlers mit Herz, Michael Hirte. Ich bekomme ja regelmäßig Gänsehaut, wenn wir gemeinsam auf der Bühne stehen. Sein Mundharmonikaspiel ist einfach so entwaffnend aufrichtig und berührt mich immer tief. Zu vielen Auftritten waren wir schon gemeinsam unterwegs und meine absoluten Höhepunkte dabei sind gemeinsame Duette, die wir wirklich gern präsentieren. Das sind so echte Highlights. Michael Hirte ist sehr erfolgreich, aber er weiß auch, wie schwer das Leben sein kann. Und daher ist es ihm auch immer eine Herzensangelegenheit, etwas zurückzugeben, anderen zu helfen. So engagiert er sich seit Jahren stark im karitativen Bereich und unterstützt regelmäßig Benefizaktionen. Ein Schwerpunkt seines sozialen Einsatzes liegt in der Kinder- und Krankenhilfe sowie in der Unterstützung von Menschen, die eben nicht auf der Sonnenseite des Lebens stehen. Er ist auch Schirmherr bei Bewegen mit Herz, der Kraftfahrer-Initiative. Der Verein organisiert Spendenaktionen, Weihnachtskonvois und Hilfsprojekte, um krebskranke und benachteiligte Kinder zu unterstützen. Ein wunderbarer Mensch, ein echter Herzenskollege und Musik, die berührt, das ist er, der Mann mit der Mundharmonika, Michael Hirte. Und wir freuen uns jetzt im Duett auf ihn mit Rainer Kirsten und dem, ich würde sagen, passenden Song, der Junge mit der Mundharmonika.

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1: Und es geht mit dem Mann weiter, der nach wie vor immer gern auf der Bühne steht und tausende Menschen begeistert. It's not over. Hoffentlich noch lange nicht. Hier ist Howard Carpendale.

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0: Was für ein Klassiker, Marianne Rosenberg und Marleen. Sie hören den Sonntag mit Herz. Sonntag. Ein schönes Wort, oder? Das klingt nach süßem Nichtstun und da gibt es Dinge, die kommen einfach nie aus der Mode. Manchmal verschwinden sie zwar für eine Weile, um dann irgendwann wieder ganz leise und ganz entspannt zurückzukehren, so wie die gute alte Hängematte. Vielleicht kennen Sie das noch aus früheren Zeiten. Zwei Bäume, ein Stück Stoff und plötzlich war die Welt in Ordnung. Kein Termin, kein Stress, kein ich muss noch schnell dies und das. Einfach dieses sanfte Schaukeln zwischen Himmel und Erde. Und genau dieses Gefühl erlebt seit Jahren ein kleines Comeback. Die Hängematte ist wieder da und zwar als eine Art Einladung. Eine Einladung, einfach mal nichts zu tun. Und das ist vielleicht das Schönste, was so ein Sonntag bieten kann. Denn mal ehrlich, wir sind alle ziemlich gut darin, beschäftigt zu sein. Aber sind Sie auch gut darin, einfach mal innezuhalten? Das fällt vielen nämlich schwer. Dazu zähle ich mich übrigens auch. Wenn ich im Garten liege, stehe ich dann doch plötzlich wieder auf, um zum Beispiel das Unkraut zu entfernen. Dabei kann genau dieses bewusste Nichtstun unglaublich gut sein. Kein Ziel, kein Plan, nur der Moment und dieses leichte Hin- und Her-Schwingen, wenn man eben in einer Hängematte liegt. Wer weiß, vielleicht ist die Hängematte ja gar kein richtiges Möbelstück, sondern eher eine Erinnerung daran, wie gut es sich anfühlt, einfach mal loszulassen. Ja, und ich schicke Ihnen dieses Gefühl ein bisschen jetzt in den Nachmittag und sage Ihnen, das bleibt natürlich unter uns, Cherie, mit Fantasy.
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1: Um 15 Uhr mit Rio Takeda. Die AfD hat ihren Bundesparteitag in Erfurt beendet. Zum Abschluss bekräftigten die beiden Parteichefs Tino Chrupalla und Alice Weidel erneut den Machtanspruch ihrer Partei. Die AfD sei bereit zu regieren, auch im Bund. Der Parteitag hatte breite Proteste ausgelöst. Die Polizei erklärte in ihrer Abschlussbilanz, die Demonstrationen seien überwiegend friedlich geblieben. Gestern seien 65 Straftaten und 13 Ordnungswidrigkeiten registriert worden. Laut Polizei beteiligten sich rund 31.000 Menschen an den Protesten. Die Organisatoren sprachen von 50.000 Menschen. Bundesverteidigungsminister Boris Pistorius will verhindern, dass die AfD im Fall einer Regierungsbeteiligung an geheim eingestufte Informationen kommt. Der SPD-Politiker begründete das in der Bild am Sonntag mit der Nähe der AfD zu Russland. Zudem stehe die Vermutung im Raum, dass von dort auch Geld fließe. Deshalb beschäftige man sich intensiv mit der Frage des Zugangs zu sensiblen Dokumenten. Pistorius verwies auf die Möglichkeit, dass die AfD in Sachsen-Anhalt nach der Landtagswahl im September allein regieren könnte. Das bereite ihm allergrößte Sorgen. Die türkischen Behörden haben wenige Tage vor Beginn des NATO-Gipfels in Ankara Razzien in mehreren Provinzen durchgeführt. Wie Medien und Gewerkschaften vor Ort berichten, wurden zahlreiche Menschen festgenommen. Darunter seien Journalisten, Wissenschaftler und Mitglieder linker Gruppierungen. Die Behörden bezeichneten die Razzien als Teil der Terrorismusbekämpfung. Kritiker sagen dagegen, es gehe darum, Proteste zu verhindern. Der NATO-Gipfel beginnt am Dienstag. Im Süden Frankreichs tobt ein großer Waldbrand. Nach Angaben örtlicher Behörden haben die Flammen eine Fläche von 930 Hektar westlich der Stadt Perpignan erfasst. Mehr als 580 Feuerwehrleute seien im Einsatz. Auch nahe der griechischen Stadt Thessaloniki ist ein großes Feuer ausgebrochen. Wie die Nachrichtenagentur ANA berichtet, sind dort Löschflugzeuge über zwei brennenden Fabriken im Einsatz. Der US-Wetterdienst hat die Bewohner der Pazifikinseln Guam und nördliche Marianen vor einem

0: heranziehenden Supertaifun gewarnt. Der Wirbelsturm werde morgen die beiden US-Außengebiete treffen. Es bringe Windgeschwindigkeiten von über 300 Stundenkilometern bis zu 10 Meter hohe Wellen und sintflutartige Regenfälle. Die Inselbehörden riefen bereits den Notstand aus. Viele Bewohner begaben sich in Evakuierungszentren. Das waren die Nachrichten.
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2: Und mit Rex Gildo geht es in die Kaffeezeit. Ich wünsche Ihnen weiterhin einen schönen Sonntagnachmittag.

0: Starke Gefühle in der MDR Schlagerwelt und Sonntag mit Herz. Und weil das Herz hier immer eine große Rolle spielt, suche ich mir Songs heraus, bei denen es sich um das Herz dreht. Der heutige Titel mit Herz kommt von René Ulbrich. Musik aus dem Schlagerland also, direkt aus Dresden. Dort wurde er geboren und so kam er zur Musik.
1: Das ging schon sehr früh los. Mein Papa hat mich im Alter von 6 Jahren damals zum Klavierunterricht geschickt. Und das habe ich 8 Jahre gemacht. Erstmal sehr, sehr widerwillig. Bin also da jede Woche mit dem alten klapprigen Darmfahrrad zum Musikunterricht gefahren und habe da viel Notentheorie und Klassik lernen müssen, was erstmal nicht ganz so prickelnd ist für einen jungen Menschen, für ein junges Kind. Ich wollte eigentlich lieber raus mit meinen Freunden Fahrrad fahren oder so und habe das aber dann gemacht. Aber irgendwann hat sich das dann gedreht, so im Alter von 11 Jahren genau, weil ich habe mich dann damals angefangen für die Beatles zu interessieren. Die haben mich begeistert. Also das war Musik. Mein Bruder hat damals das blaue und rote Album gekauft von den Beatles oder sie schenken lassen, weil er war da auch noch sehr jung. Und er hat es dann gehört, immer wieder. Und innerhalb von 2 Wochen waren diese 2 Platten von ihm meine, weil ich sie dann vereinnahmt habe. Und das war die Musik, die mich total angefasst hat. Und ja, und dann habe ich versucht, auf dem Klavier die Titel nachzuspielen. Und ja, und das war dann so der Startschuss für die Musik.
0: Ja, und heute begeistert er mit seinen Schlagertiteln. Und wenn das Herz laut schlägt, dann darf man das auch musikalisch bei ihm hören. Der Titel mit Herz in der heutigen Sendung heißt Herz Boom Boom. Und diesen musikalischen Herzschlag, den hören wir uns jetzt ganz genau an. Hier ist René Ulbrich.

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1: Ich freue mich, dass Sie den Sonntagnachmittag mit mir verbringen und nicht nur mit mir, sondern natürlich mit viel Musik. Jetzt von Bernhard Brink und danach habe ich einen echten Klassiker für Sie, Nana Mouskouri. Da geht es nach Frankreich in die Provence.

Wir haben Wolfgang Ziegler gehört beim Sonntag mit Herz und gehen zu besonderen Redewendungen. Heute geht es um einen Spruch, den jeder kennt, der schon einmal Ordnung schaffen wollte und am Ende einfach nur gedacht hat, das sieht hier ja aus wie Kraut und Rüben. Gemeint ist natürlich das Durcheinander, Chaos oder einfach eine echt große Unordnung. Aber woher kommt eigentlich dieses bildhafte Kraut und Rüben? Der Ursprung liegt tatsächlich, wie man vielleicht erwartet, in der Landwirtschaft. Kraut, also Kohl und Rüben waren früher ja typische Feldfrüchte, die oft nebeneinander wuchsen. Wenn diese Pflanzen jetzt ungeordnet durcheinander standen oder auf dem Feld alles wild gemischt war, dann wirkte das eben nicht mehr ordentlich angelegt, sondern eher chaotisch. Und genau dieses Bild hat sich dann in unsere Sprache übertragen. Heute sagen wir wie Kraut und Rüben und beschreiben damit alles, was ungeordnet aussieht oder durcheinander geraten ist. Und genau deshalb ist diese Redewendung so schön. Sie malt sofort ein Bild im Kopf. Ein bisschen wild, ein bisschen unübersichtlich also. Sehr treffend und eine der wenigen Redewendungen, deren Ursprung wirklich auf das zurückgeht, woran man auch im ersten Moment denkt. Also, wenn es bei Ihnen heute irgendwo vielleicht ein bisschen wie Kraut und Rüben aussieht, kein Problem. Am besten durchatmen, sortieren und mit der Untermalung unserer Musik vielleicht etwas Ordnung schaffen. Florian Silbereisen und Thomas Anders helfen jetzt gern dabei, dass das fast wie von alleine geht.

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1: Um 16 Uhr mit Rio Takeda. Die AfD hat ihren Bundesparteitag in Erfurt beendet. Zum Abschluss bekräftigten die beiden Parteichefs Tino Chrupalla und Alice Weidel erneut den Machtanspruch ihrer Partei. Die AfD sei bereit zu regieren, auch im Bund. Der Parteitag hatte breite Proteste ausgelöst. Die Polizei erklärte in ihrer Abschlussbilanz, die Demonstrationen seien überwiegend friedlich geblieben. Gestern seien 65 Straftaten und 13 Ordnungswidrigkeiten registriert worden. Laut Polizei beteiligten sich rund 31.000 Menschen an den Protesten. Die Organisatoren sprachen von 50.000 Menschen. Die türkischen Behörden haben wenige Tage vor Beginn des NATO-Gipfels in Ankara Razzien in mehreren Provinzen durchgeführt. Wie Medien und Gewerkschaften vor Ort berichten, wurden zahlreiche Menschen festgenommen. Darunter seien Journalisten, Wissenschaftler und Mitglieder linker Gruppierungen. Die Behörden bezeichneten die Razzien als Teil der Terrorismusbekämpfung. Kritiker sagen dagegen, es gehe darum, Proteste zu verhindern. Der NATO-Gipfel beginnt am Dienstag. Die Böden im Süden und Osten Deutschlands sind weiterhin zu trocken. Das zeigt der Dürremonitor des Helmholtz-Zentrums für Umweltforschung. Leiter Andreas Marx sagte, Grund seien zu geringe Niederschläge in den vergangenen 8 Monaten. Die jüngste Hitzewelle habe die Austrocknung der oberen Bodenschichten noch verstärkt. Selbst ein niederschlagsreicher Sommer könne das aktuelle Defizit kaum beheben. Im Süden Frankreichs tobt ein großer Waldbrand. Nach Angaben örtlicher Behörden haben die Flammen eine Fläche von 930 Hektar westlich der Stadt Perpignan erfasst. Mehr als 580 Feuerwehrleute seien im Einsatz. Auch nahe der griechischen Stadt Thessaloniki ist ein großes Feuer ausgebrochen. Wie die Nachrichtenagentur ANA berichtet, sind dort Löschflugzeuge über 2 brennenden Fabriken im Einsatz. In Chemnitz ist das Festival Theater der Welt zu Ende gegangen. Nach Angaben der Veranstalter kamen in den vergangenen 3 Wochen knapp 17.000 Besucher. Die Vorstellungen seien mehrheitlich ausverkauft gewesen. Etwa jeder dritte Gast reiste von außerhalb an. Auf dem Programm standen 3 Uraufführungen, 11 Europapremieren und 18 Deutschlandpremieren. Das Festival Theater der Welt findet seit 1981 alle 3 Jahre in einer anderen deutschen Stadt statt. Das waren die Nachrichten.
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2: Die Ferien sind da und mit ihnen auch der lang ersehnte Urlaub. Ich würde sagen, Klaus Denzo, Musik ab mit

Costa Cordalis, Tanz mit mir hieß es da und wir tanzen jetzt im Schlagerland umher. Es gibt Orte, die fühlen sich sofort ein bisschen wie zu Hause an. Ruhig, vertraut und doch jedes Mal wieder neu. Genau das ist es, was ich gern mit dem Begriff Heimat mit Herz verbinde. Diese besonderen Plätze, an denen die Zeit ein kleines bisschen langsamer vergeht und der Alltag ganz weit weg scheint. An diese Orte reise ich mit Ihnen in jeder Sendung und heute liegt dieser in der Altmark, der Arendsee. Ein echtes Naturjuwel, das gerade jetzt im Sommer zu einem wunderbaren Ausflugsziel wird. Wenn die Sonne auf dem Wasser glitzert und eine leichte Brise über den See zieht, dann ist das genau diese erfrischende Mischung aus Ruhe und Urlaubsgefühl, die wir jetzt zur Ferienzeit suchen. Ob ein Spaziergang, Picknick oder einfach nur am Ufer sitzen, der Arendsee lädt dazu ein, durchzuatmen und den Sommer ganz bewusst zu genießen. Wer mag, der kann natürlich auch ins kühle Nass springen und sich eine echte Erfrischung gönnen. Und das Schöne ist, es braucht ja gar nicht viel, nur ein bisschen Zeit und die Lust, unsere Heimat neu zu entdecken. Vielleicht ist der Arendsee ja genau der richtige Tipp für Ihren nächsten kleinen Sommertagausflug. Ein Ort, der zeigt, wie schön Heimat mit Herz sein kann. Und dazu habe ich die passende Musik mit einem brandaktuellen Song von Ellen Krenz. Was kann ich tun, um dein Herz zu gewinnen? Naja, vielleicht mal an den Arendsee fahren?

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1: In dieser halben Stunde kommen wir noch zu unserer Rubrik Meine Stars, unserem Geburtstagskind des Tages. Da feiern wir einen 78. Geburtstag eines Schlagersängers. Mehr dazu erfahren Sie gleich von mir. Jetzt habe ich Gigi Anderson für Sie.

0: passend für eine Sendung mit Herz. Herzen kriegen keine Falten von Ute Freudenberg. Und hier ist unsere Rubrik.
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0: Wir haben ihn über viele Jahrzehnte als vielseitigen Entertainer kennengelernt. Mit Gesang, mit Tanz, Moderation und auch Parodie. Und heute feiert er seinen 78. Geburtstag. Da geht ein Blumenstrauß mit allen guten Wünschen nach Berlin zu Uwe Jensen. Happy Birthday! Mit meinem Kollegen Holger Ralf Erhardt blicken wir auf seine Karriere.
2: Guten Abend und herzlich willkommen zu einer neuen Spezialausgabe von Wiedersehen macht Freude.
3: Der Titel seiner ehemaligen MDR-Show begleitet Uwe Jensen nun schon seit 45 Jahren.
4: Das Leben.
3: Angefangen hat alles als Soldat beim Erich-Weinert-Ensemble. In Uniform tritt er 1974 im Schlagerstudio mit seinem Titel Das Leben ist schön an.
5: Aber Pudi Meier dann auf die Idee gekommen, sag mal, und wenn ich dann also ein Glas Kakao rüber, dann werden die doch nicht wagen, dich
6: über die Uniform.
5: Na ja.
6: Habt ihr das gemacht?
5: Nein, haben wir nicht gemacht. Aber die Idee war also wirklich, die war kurz davor. Ja.
3: Der gelernte Maschinenbau-, Schlosser- und Rundfunkmechanikermeister erhält seinen Berufsausweis als Sänger und ist schon bald ein erfolgreicher Interpret, nicht nur im eigenen Land, sondern auch bei Festivals in Bratislava oder Tokio.

0: Eigene Hits und Coverversionen lassen ihn zum Dauergast in Funk und Fernsehen werden. Zweimal ist er Gastgeber vom Kessel Buntes und zeigt mit Petra Kuschlück und dem Fernsehballett, wie gut er tanzen kann.
1: Und sie tanzen einen Tango. Jackie Brown und Baby Miller.
0: In dieser Zeit entstehen zwei Langspielplatten bei Amiga, absolviert er über 3000 Konzerte und ist auch als Duettpartner sehr gefragt.
2: Ob das wirklich damals auch die Spitzenleute und Kollegen waren wie Frank Schöbe oder Hahnemann, es waren immer Leute von nebenan. Und wir haben immer versucht, mit dem Publikum zusammenzuarbeiten und einer von ihnen zu sein.
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0: Nach der Wende ergeht es Uwe wie allen Ostkünstlern. Er eröffnet mit seiner Tochter einen Blumenladen. Und erst durch die TV-Sendung Wiedersehen macht Freude im MDR nimmt seine Karriere wieder an Fahrt auf.
2: Erfolg in der zweiten Lebenshälfte, also geht's eigentlich jetzt erst los. Das soll keine Drohung sein, sondern also da bin ich optimistisch. Mit mir ist noch eine Weile zu rechnen.
4: Er steht eben noch immer gern auf der Bühne und vielleicht singt er seinen Gästen heute auch ein Ständchen. Jedenfalls singt er uns eines. Hier ist Uwe Jensen und Wenn du mich noch liebst.
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78 Kerzen brennen heute auf seiner Geburtstagstorte. Uwe Jensen war das. Hier bei uns in der MDR Schlagerwelt. Sozusagen in der letzten Kurve des Sonntag mit Herz. Ich möchte mich an dieser Stelle nämlich von Ihnen verabschieden. Ein bisschen Musik habe ich noch für Sie bis 17 Uhr zu den Nachrichten. Ich wünsche Ihnen noch einen angenehmen und geruhsamen Sonntag. Schön, dass Sie bei mir waren und bis nächste Woche. Tschüss, Ihre Katharina Herz.

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1: Um 17 Uhr mit Alexander Terhorst. Die AfD hat ihren Bundesparteitag in Erfurt beendet. Zum Abschluss bekräftigten die Parteichefs Tino Chrupalla und Alice Weidel nochmal ihren Machtanspruch und den ihrer Partei. Die AfD sei bereit zu regieren, auch im Bund. Der Parteitag hatte breite Proteste ausgelöst. Die Polizei erklärte in ihrer Abschlussbilanz, die Demonstrationen seien überwiegend friedlich geblieben. Gestern seien 65 Straftaten und 13 Ordnungswidrigkeiten registriert worden. Laut Polizei beteiligten sich rund 31.000 Menschen an den Protesten. Die Organisatoren sprachen von 50.000. Die türkischen Behörden haben wenige Tage vor dem Beginn des NATO-Gipfels in Ankara Razzien in mehreren Provinzen durchgeführt. Wie Medien und Gewerkschaften vor Ort berichten, wurden viele Menschen festgenommen, darunter Journalisten, Wissenschaftler und Mitglieder linker Gruppierungen. Die Behörden bezeichneten die Razzien als Teil der Terrorismusbekämpfung. Kritiker sagen, es gehe darum, die Proteste zu verhindern. Der NATO-Gipfel beginnt am Dienstag. Die Böden im Süden und Osten Deutschlands sind weiter zu trocken. Das zeigt der Dürremonitor des Helmholtz-Zentrums für Umweltforschung. Leiter Andreas Marx sagte, Grund seien zu geringe Niederschläge in den vergangenen 8 Monaten. Die jüngste Hitzewelle habe die Austrocknung der oberen Bodenschichten verstärkt. Selbst ein niederschlagsreicher Sommer könne das aktuelle Defizit kaum beheben. Russland und die Ukraine haben wieder gegenseitige Angriffe geflogen. Wie der Generalstab in Kiew mitteilte, wurde in der Nacht der Militärflughafen der besetzten Halbinsel Krim angegriffen. Er gilt als wichtigster Stützpunkt des russischen Militärs auf der Krim. Angaben zu Opfern oder Schäden gebe es nicht. Russische Militärs nahmen Ziele in der ostukrainischen Großstadt Kharkiv ins Visier. Nach Angaben der zuständigen Gouverneurs wurden dabei mindestens 1 Mensch getötet und 11 weitere verletzt. In Chemnitz ist das Festival Theater der Welt zu Ende gegangen. Nach Angaben der Veranstalter kamen in den vergangenen 3 Wochen knapp 17.000 Besucherinnen und Besucher. Die Vorstellungen seien mehrheitlich ausverkauft gewesen. Jeder etwa dritte Gast reiste von außerhalb an. Auf dem Programm standen 3 Uraufführungen, 11 Europapremieren und 18 Deutschlandpremieren. Das Festival Theater der Welt findet seit 1981 alle 3 Jahre in einer anderen deutschen Stadt statt. Das waren die Nachrichten.
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1: Um 18 Uhr mit Alexander Derost. In Erfurt haben Polizei und Stadt nach dem AfD-Bundesparteitag und den Gegenprotesten eine positive Bilanz gezogen. Thüringens Polizeipräsident Thomas Quittenbaum lobte Professionalität und Engagement der Einsatzkräfte. Das Konzept der Polizei sei zu 100% aufgegangen. Quittenbaum dankte auch den vielen Menschen, die friedlich demonstriert hätten. Insgesamt wurden laut Polizei 65 Straftaten und 13 Ordnungswidrigkeiten registriert. 11 Polizeibeamte seien leicht verletzt worden, sowie einzelne Medienvertreter. Erfurts Oberbürgermeister Andreas Horn sagte, die Stadt habe ein Zeichen für eine lebendige Demokratie gesetzt. Die AfD hatte ihren Parteitag heute Nachmittag beendet. Die Böden im Süden und Osten Deutschlands sind weiter zu trocken. Das zeigt der Dürremonitor des Helmholtz-Zentrums für Umweltforschung. Leiter Andreas Marx sagte, Grund seien zu geringe Niederschläge in den vergangenen 8 Monaten. Die jüngste Hitzewelle habe die Austrocknung der oberen Bodenschichten verstärkt. Selbst ein niederschlagsreicher Sommer könne das aktuelle Defizit kaum beheben. Russland und die Ukraine haben wieder gegenseitige Angriffe geflogen. Wie der Generalstab in Kiew mitteilt, wurden in der Nacht der Militärflughafen auf der besetzten Halbinsel Krim angegriffen. Er gilt als wichtigster Stützpunkt des russischen Militärs auf der Krim. Angaben zu Opfern oder Schäden gäbe es noch nicht. Russische Militärs nahmen Ziele in der ostukrainischen Großstadt Kharkiv ins Visier. Nach Angaben des zuständigen Gouverneurs wurden dabei mindestens ein Mensch getötet und 11 weitere verletzt. Zum Rudolstadt-Festival sind in diesem Jahr rund 90.000 Menschen gekommen. Nach Angaben der Veranstalter traten Künstler aus etwa 40 Ländern auf. Die Berliner Musiker Dota Kehr erhielt den Weltmusikpreis Ruth. Geehrt wurde sie insbesondere für die Vertonung der Gedichte von Mascha Kaleko aus den 1920er Jahren. Die 2. Etappe der Tour de France hat der Mexikaner Isaac del Toro gewonnen. 2. wurde sein Teamkollege Tadej Pogačar aus Slowenien. 3. der Belgier Remco Evenepoel. Das gelbe Trikot des Gesamtführenden trägt der Däne Jonas Vingegaard. Die nächste Etappe der Tour wird von einem Waldbrand in Südfrankreich bedroht. Wie die Präfektur der Region mitteilt, wird bis heute Abend entschieden, ob das Teilstück wie geplant gefahren werden kann. Das waren die Nachrichten.
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1: 19 Uhr mit Alexander Terhorst. In Erfurt haben Polizei und Stadt nach dem AfD-Bundesparteitag und Gegenprotesten eine positive Bilanz gezogen. Thüringens Polizeipräsident Thomas Quittenbaum lobte Professionalität und Engagement der Einsatzkräfte. Das Konzept der Polizei sei zu 100% aufgegangen. Quittenbaum dankte auch den vielen Menschen, die friedlich demonstriert hätten. Insgesamt wurden laut Polizei 65 Straftaten und 13 Ordnungswidrigkeiten registriert. 11 Polizeibeamte seien leicht verletzt worden, einzelne Medienvertreter auch. Erfurts Oberbürgermeister Andreas Horn sagte, die Stadt habe ein Zeichen für eine lebendige Demokratie gesetzt. Die AfD hat ihren Parteitag heute am Nachmittag beendet. Die Böden im Süden und Osten Deutschlands sind weiter zu trocken. Das zeigt der Dürremonitor des Helmholtz-Zentrums für Umweltforschung. Leiter Andreas Marx sagte, Grund seien zu geringe Niederschläge in den vergangenen 8 Monaten. Die jüngste Hitzewelle habe die Austrocknung der oberen Bodenschichten verstärkt. Selbst ein niederschlagsreicher Sommer könne das aktuelle Defizit kaum beheben. Russland und die Ukraine haben wieder gegenseitige Angriffe geflogen. Wie der Generalstab in Kiew mitteilt, wurde in der Nacht der Militärflughafen der besetzten Halbinsel Krim angegriffen. Er gilt als wichtigster Stützpunkt des russischen Militärs auf der Krim. Angaben zu Opfern oder Schäden gäbe es noch nicht. Russische Militärs nahmen Ziele in der ostukrainischen Großstadt Kharkiv ins Visier. Nach Angaben des zuständigen Gouverneurs wurden mindestens ein Mensch getötet und 11 weitere verletzt. Zum Rudolstadt-Festival sind in diesem Jahr rund 90.000 Menschen gekommen. Nach Angaben der Veranstalter traten Künstler aus etwa 40 Ländern auf. Die Berliner Musikerin Dota Kehr erhielt den Weltmusikpreis Ruth. Geehrt wurde sie insbesondere für die Vertonung der Gedichte von Mascha Kwalyko aus den 1920er Jahren. Die zweite Etappe der Tour de France hat der Mexikaner Isaac del Toro gewonnen. Zweiter wurde sein Teamkollege Tadej Pogacar aus Slowenien, dritter der Belgier Remco Evenepoel. Das gelbe Trikot des Gesamtführenden trägt der Däne Jonas Vingegaard. Die nächste Etappe der Tour wird von einem Waldbrand in Südfrankreich bedroht. Wie die Präfektur der Region mitteilt, wird bis heute Abend entschieden, ob das Teilstück wie geplant gefahren werden kann. Das waren die Nachrichten.
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0: 2027 morgen beschließen. Er sieht neue Kredite in Höhe von knapp 119 Milliarden Euro vor. Für das laufende Jahr waren es knapp 100 Milliarden. In Erfurt haben Polizei und Stadt nach dem AfD-Bundesparteitag und Gegenprotesten eine positive Bilanz gezogen. Thüringens Polizeipräsident Thomas Quittenbaum lobte Professionalität und Engagement der Einsatzkräfte. Das Konzept der Polizei sei zu 100% aufgegangen. Quittenbaum dankte gleichzeitig den vielen Menschen, die friedlich demonstriert hätten. Insgesamt wurden laut Polizei 65 Straftaten und 13 Ordnungswidrigkeiten registriert. 11 Polizeibeamte seien leicht verletzt worden, sowie einzelne Medienvertreter. Erfurts Oberbürgermeister Andreas Horn sagte, die Stadt habe ein Zeichen für lebendige Demokratie gesetzt. Die AfD hatte ihren Parteitag am Nachmittag beendet. Geithain im Landkreis Leipzig hat einen neuen Oberbürgermeister. Laut vorläufigem Wahlergebnis holte Bauamtsleiter Andreas Rätsch 83% der Stimmen. Er war von Amtsinhaber Frank Rudolf unterstützt worden, der aus gesundheitlichen Gründen vorzeitig aufhört. Die übrigen 17% entfielen auf die Unternehmerin Grit Kunitsch. Die Wahlbeteiligung lag bei knapp 56%. Zum Rudolstadt-Festival sind dieses Jahr rund 90.000 Menschen gekommen. Nach Angaben der Veranstalter traten Künstler aus etwa 40 Ländern auf. Die Berliner Musikerin Dota Kehr erhielt den Weltmusikpreis Ruth. Geehrt wurde sie insbesondere für die Vertonung der Gedichte von Mascha Kaleko aus den 1920er Jahren. Die zweite Etappe der Tour de France hat der Mexikaner Isaac del Toro gewonnen. Zweiter wurde sein Teamkollege Tadej Pogacar aus Slowenien, dritter der Belgier Remco Evenepoel. Das gelbe Trikot des Gesamtführenden trägt der Däne Jonas Vingegaard. Die dritte Etappe findet dann morgen ohne Zuschauer statt. Das gab Tourchef Christian Prudhomme am Abend bekannt. Grund ist ein Waldbrand, der etwa 70 Kilometer vom Zielort Les Angeles wütet. Das waren die Nachrichten. Das Wetter, einzelne Schauer in der Nacht 16 bis 12 Grad, morgen mehr Wolken als Sonne, zeitweise Regen 21 bis 26 Grad. Die Zeit, es ist 20 Uhr und 3 Minuten.
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2: Einen schönen guten Abend. Gitte Henning wurde am letzten Montag 80. Eine Frau, deren Name meistens mit Schlager verbunden wird, die aber auch im Musical-Business zu Hause ist. Und wie das klingt, hören Sie heute auf der ARD-Showbühne. Ein Mann, der Musical-Geschichte geschrieben hat, ist Jerry Herman. Er wäre am nächsten Freitag 95 geworden und schrieb Musicals wie Hello Dolly oder La Cage aux Folles mit Melodien, die sogar die Spatzen von den Dächern pfeifen. Los ging seine Musical-Karriere 1961 mit Milk and Honey, einem Stück über die Gründung von Israel.
3: Die

0: Der Titelsong aus Cherry Hermans Musical Milk and Honey, seinem ersten Musical, das in Israel spielt, wo eine Gruppe von amerikanischen Witwen auf eine Reise versucht, an potenzielle zukünftige Ehemänner zu gelangen. Der Titel Milk and Honey, der geht auf die biblische Bezeichnung Israels zurück, dem Land, wo Milch und Honig fließen. Und der Stoff, der passte in Cherry Hermans Vorstellung von Musicals. Diese definiert Joachim Sonderhoff in seinem Buch Musicals aus den 1980er Jahren folgendermaßen: konventionelle und gelackte Fröhlichkeiten aus der Welt des Glamour und Reichtums. Musikalisch orientierte sich Herman bevorzugt an den Musicals der 30er und 40er Jahre. Nach einem Studium der Theaterwissenschaften gelang Herman sein erster Achtungserfolg bereits im Jahr 1954 mit einer Revue für einen New Yorker Nachtclub, die Off-Broadway immerhin knapp 400 Vorstellungen erlebte. 1961 dann der Durchbruch im Musical, eben mit Milk and Honey, bis im Jahr 1964, also gerade mal schon 3 Jahre später, der ganz große Musical-Erfolg für Cherry Herman folgen sollte. Die Geschichte der Heiratsvermittlerin Dolly Levi Gallagher in Hello, Dolly.
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0: Movies were movies, sang hier Howard McGillan in der Rolle von Mac Sennett 1995 in der Londoner Aufnahme von Mac and Mabel. Sennett ist ein Stummfilmproduzent und er entdeckt eines Tages die Würstchenverkäuferin Mabel Normand, die er dann zum Star macht. Als Sennett den Auftrag zu einer tragischen Romanze erhält, lehnt er ab, weil er ausschließlich Komödien drehen will. Doch Mabel hat großes Interesse, so dass es zwischen den beiden zu Konflikten kommt. Im Vergleich zu weiteren Musical-Erfolgen wie Mame 1966 oder Dear World 1969 war Mac and Mabel für Herman sein wohl größter Flop. 1974 ging das Stück am Broadway nach kurzer Zeit baden. 1995 bekam es dann im Londoner West End eine zweite Chance, aber mit verhaltenen Reaktionen. Bessere Karten hatte Herman im Jahr 1983 mit La Cage aux Folles, das bei uns unter dem Titel Ein Käfig voller Narren zum Hit wurde. Der größte Hit daraus, der selbst von einigen Popstars aufgenommen wurde, I am what I am, ich bin was ich bin. Bei uns auf der ARD-Showbühne eröffnen jetzt Karl-Heinz Hackl und seine Cachels den Käfig voller Narren, La Cage aux Folles. Bühne frei.
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Der Titelsong aus der legendären Wiener Aufnahme von La Cage aux Folles aus der Volksoper mit Karl-Heinz Hackl. Ab 16. Juli wird sich übrigens die Seebühne in Mörbisch im Burgenland in den Narrenkäfig verwandeln. In den Hauptrollen der beiden Nachtclubbesitzer Georges und Albert werden Alfons Haider und Mark Seibert zu sehen sein. Und an einigen Terminen wird Drew Sarich den Part von Albert übernehmen. Soweit unsere musikalischen Erinnerungen an Cherry Herman, der nächste Woche seinen 95. Geburtstag hätte feiern können. Er starb am 26. Dezember 2019. Und diese Erinnerungen schließe ich jetzt noch mit je einem Titel aus zwei weiteren Erfolgsstücken von ihm ab, die beide Angela Lansbury singen wird. Zunächst eine Nummer aus Mame und dann noch eine aus Dear World.

Angela Lansbury mit zwei Songs aus Musicals von Jerry Herman, der am nächsten Freitag seinen 95. Geburtstag hätte feiern können. Gefeiert hat hoffentlich und zwar richtig groß in der letzten Woche Gitte Henning. Sie ist nämlich am Montag 80 geworden und was den wenigsten bewusst sein dürfte, auch ihr Name gehört zum Musical-Business. Bereits 1964 drückte sie ihre Liebe zu diesem Genre mit einer LP aus, die ganz einfach die großen Musicals hieß.

große Musical-Erfolge, gesungen von Gitte Henning, aufgenommen im Jahr 1964. Am Montag feierte sie ihren 80. Geburtstag, sprich 1946 erblickte sie in Aarhus in Dänemark das Licht der Welt. Und sie stand schon als Kind mit ihrem Vater Otto auf der Bühne. Schnell wurde aus ihr ein Kinder- und Teenie-Star und aus dieser Zeit existiert sogar eine interessante Aufnahme. 1956, also mit gerade einmal 10 Jahren, sang sie einen Musical-Klassiker von Cole Porter und das klingt so.

0: Vom Kinderstar Gitte mit der Aufnahme aus dem Jahr 1956 sind wir mit Freudig bloß nicht zu früh ins Jahr 1980 geschwungen. Einer der wohl größten Erfolge von Gitte Henning, der es sogar in die deutschen Top Ten schaffte. Bei diesem Song, der immer gerne als einer von vielen Schlagern von Gitte Henning bezeichnet wird, handelt es sich aber um einen Musical-Song. Und zwar aus Tell Me on a Sunday von Andrew Lloyd Webber. Diese One-Woman-Show erzählt von einer jungen Engländerin, die nach New York kommt, auf der Suche nach der großen Liebe, nur leider ganz schnell merkt, wie diese Suche in Frustration und sogar in Angst endet. Die deutsche Fassung bleibt noch bis zum Sonntag in der Übersetzung von Michael Kunze, lieferte eben Gitte Henning. Und weil die meisten nur Freudig bloß nicht zu früh aus diesem Musical kennen, gibt es jetzt noch eine Zugabe daraus. Hier ist Gitte Henning und Ich hab geglaubt, du bist verliebt.
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0: Let's go on with the show.
1: Gitte Henning mit einem weiteren Musical-Klassiker aus Annie Get Your Gun von Cole Porter in einer Balladenversion. Und Sie hören schon, Gitte Henning nur in die Schlagerschublade zu stecken, klappt nicht. Neben vielen Jazzalben, die sie in ihrer über 70-jährigen Karriere aufgenommen hat, gehört auch das Musical zu ihrem Leben. Vor 7 Jahren schlüpfte sie zuletzt in eine Musicalrolle bei der Tournee von Flashdance. Übernahm sie die Rolle der Hannah, das ist eine ältere Dame, die die junge Alex dazu bringen möchte, sich für ein Casting an einer Tanzschule zu bewerben.
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Eins zu einer Million, eine Live-Aufnahme aus dem Musical Flashdance mit Gitti Henning, die letzten Montag 80 wurde. Das war's dann wieder mit der ARD-Showbühne. Die Sendung gibt es wie immer zum Nachhören unter brschlager.de/showbühne. Und ich verabschiede mich jetzt mit einer neuen Aufnahme eines Musical-Klassikers aus dem König der Löwen, aufgenommen von Josh Groban auf dem neuen Album Cinematic. Ihnen noch einen schönen Abend auf den Wellen von BR Schlager, NDR Schlager und der MDR Schlagerwelt.

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1: Um 21 Uhr mit Alexander Terhorst. Bundesfinanzminister Lars Klingbeil hat die geplante höhere Neuverschuldung im Haushalt verteidigt. Der SPD-Chef sagte im ARD-Sommer-Interview, das habe damit zu tun, dass man die Bundeswehr aufrüste und modernisiere. Man könne sich gegen Russlands Präsidenten Putin nicht mit einer schwarzen Null verteidigen. Die Regierung will den Haushaltsentwurf für 2020

0: Kinder groß. In Erfurt war am Nachmittag der AfD-Bundesparteitag zu Ende gegangen. Kaltein im Landkreis Leipzig hat einen neuen Oberbürgermeister. Laut vorläufigem Wahlergebnis holte Bauamtsleiter Andreas Retsch 83% der Stimmen. Er war von Amtsinhaber Frank Rudolf unterstützt worden, der aus gesundheitlichen Gründen vorzeitig aufhört. Die übrigen 17% entfielen auf die Unternehmerin Grit Kunitsch. Die Wahlbeteiligung lag bei knapp 56%. Zum Ruderstadtfestival sind dieses Jahr rund 90.000 Menschen gekommen. Nach Angaben der Veranstalter traten Künstler aus etwa 40 Ländern auf. Die Berliner Musikerin Dota Kehr erhielt den Weltmusikpreis Ruth. Geehrt wurde sie insbesondere für die Vertonung der Gedichte von Mascha Kaleko aus den 1920er Jahren. Die zweite Etappe der Tour de France hat der Mexikaner Isaac Del Toro gewonnen. Zweiter wurde sein Teamkollege Tadej Pogacar aus Slowenien, dritter der Belgier Remco Evenepoel. Das gelbe Trikot des Gesamtführenden trägt der Däne Jonas Vingegaard. Die dritte Etappe morgen findet dann ohne Zuschauer statt. Das gab Tourchef Christian Prudhomme am Abend bekannt. Grund ist ein Waldbrand, der etwa 70 Kilometer vom Zielort Los Angeles wütet. Das waren die Nachrichten. Das Wetter, heute Nacht einzelne Schauer, 16 bis 12 Grad. Morgen dann deutlich mehr Wolken als Sonne, zeitweise Regen und einzelne Gewitter. Windig, die Höchstwerte liegen zwischen 21 und 26 Grad. Die Zeit 21 Uhr und 3 Minuten.
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1: Uhr mit Alexander Terhorst. Bundesfinanzminister Lars Klingbeil hat die geplante höhere Neuverschuldung im Haushalt verteidigt. Der SPD-Chef sagte im ARD-Sommer-Interview, das habe damit zu tun, dass man die Bundeswehr aufrüste und modernisiere. Man könne sich Russlands Präsident Putin nicht mit der schwarzen Null verteidigen. Die Regierung will den Haushaltsentwurf für 2027 morgen beschließen. Er sieht neue Kredite in Höhe von knapp 119 Milliarden Euro vor. Für das laufende Jahr waren es knapp 100 Milliarden. AfD-Chefin Alice Weidel hat Teile des AfD-Wahlprogramms für Sachsen-Anhalt kritisiert. Dort heißt es, eine intakte Familie bestehe aus Mutter, Vater und Kindern. Das sei die beste Voraussetzung für eine gute und gesunde Kindesentwicklung. Weidel sagte dazu bei NTV, da gehe sie nicht mit. Man könne sich zwar politisch für die traditionelle Familie als gesellschaftliches Zielbild einsetzen, aber gleichgeschlechtliche Beziehungen seien gleichwertig zu behandeln. Weidel selbst

0: Zum Rudolstadt-Festival sind in diesem Jahr rund 90.000 Menschen gekommen. Nach Angaben der Veranstalter traten Künstler aus etwa 40 Ländern auf. Die Berliner Musikerin Dota Kehr erhielt den Weltmusikpreis Ruth. Geehrt wurde sie damit insbesondere für die Vertonung der Gedichte von Mascha Kaleko aus den 1920er Jahren. Die zweite Etappe der Tour de France hat der Mexikaner Isaac del Toro gewonnen. Zweiter wurde Teamkollege Tadej Pogačar aus Slowenien, dritter der Belgier Remco Evenepoel. Das gelbe Trikot des Gesamtführenden trägt der Däne Jonas Vingegaard. Die dritte Etappe morgen findet dann ohne Zuschauer statt. Das gab Tourchef Christian Prudhomme am Abend bekannt. Grund ist ein Waldbrand, der etwa 70 Kilometer vom Zielort wütet. Das waren die Nachrichten. Das Wetter, heute Nacht einzelne Schauer, 16 bis 12 Grad. Morgen deutlich mehr Wolken als Sonne, zeitweise Regen und einzelne Gewitter, windig. Die Höchstwerte morgen 21 bis 26 Grad. 22 Uhr und 3 Minuten.
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1: Um 23 Uhr mit Katja Kindermann. Vizekanzler Klingbeil hat sich beim Thema Krankschreibungen für eine zweckmäßige Lösung ausgesprochen. Er habe in den vergangenen Tagen gemerkt, dass die Pläne der Koalition eine hochemotionale Debatte ausgelöst hätten, sagte der SPD-Politiker im ARD-Sommerinterview. Aus Berlin, Nicole Markwald.
2: Der Vizekanzler betonte, dass er persönlich kein Misstrauen gegenüber den Arbeitnehmern hege. Aber die Koalition habe etwas verabredet und dazu stehe er auch. Klingbeil forderte eine pragmatische Lösung. Zum Beispiel, wenn man erstens sagt, ihr müsst euch nicht krank zum Arzt schleppen und auch nicht krank auf die Arbeit schleppen, führte der SPD-Politiker aus. Er sprach sich dafür aus, betriebliche oder tarifrechtliche Regelungen für dieses Vorhaben zu finden. Die schwarz-rote Koalition hatte in der vergangenen Woche beschlossen, eine verpflichtende Arbeitsunfähigkeitsbescheinigung ab dem ersten Tag einzuführen.
1: US-Präsident Trump will sich am Rande des NATO-Gipfels in Ankara mit dem Präsidenten der Ukraine Selenskyj treffen. Die Begegnung finde am Mittwochnachmittag statt, sagte eine Sprecherin des Weißen Hauses. Im Anschluss wolle sich Trump auch mit Kreml-Chef Putin in Verbindung setzen. Bei den Gesprächen dürfte es erneut darum gehen, wie der russische Angriffskrieg gegen die Ukraine beendet werden kann. Die USA vermitteln schon länger zwischen beiden Ländern. Angesichts ihres eigenen Kriegs gegen den Iran rückten die Bemühungen aber zuletzt in den Hintergrund. Im Südwesten Frankreichs breitet sich ein Waldbrand immer weiter aus. Das Feuer war vergangene Nacht nahe Perpignan ausgebrochen. Bislang haben die Flammen rund 16 Quadratkilometer Vegetation zerstört. Aus Paris, Caroline Düller.
3: Für mehrere Orte des Departements an der Grenze zu Spanien wurden die kommunalen Rettungspläne aktiviert. Mehrere tausend Menschen im Departement wurden in Sicherheit gebracht.

0: musste sich zwischendurch am Rücken behandeln lassen. Im letzten Satz gab er auf. Das waren die Nachrichten. Das Wetter in Deutschland. In einem breiten Streifen zwischen der Nordsee und dem Südosten, bei vielen Wolken gebietsweise Regen. Sonst meist trocken und wechselnd bewölkt, 17 bis 10 Grad. Morgen im Norden und Osten stark bewölkt, zeitweise Regen sowie Schauer und einzelne Gewitter. In der Südwesthälfte freundlicher, 18 bis 32 Grad. Am Dienstag im Nordosten Schauerwetter, im Südwesten Sonne, 18 bis 35 Grad. Und am Mittwoch heiter bis wolkig, nur stellenweise Schauer, 19 bis 34 Grad. Es ist jetzt 23.03 Uhr.
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1: Um 0 Uhr Mitternacht mit Olaf Knapp. Vizekanzler Klingbeil hat sich beim Thema Krankschreibungen für eine zweckmäßige Lösung ausgesprochen. Er habe in den vergangenen Tagen gemerkt, dass die Pläne der Koalition eine hochemotionale Debatte ausgelöst hätten, sagte der SPD-Politiker im ARD-Sommerinterview. Aus Berlin Nicole Markwald.
2: Der Vizekanzler betonte, dass er persönlich kein Misstrauen gegenüber den Arbeitnehmern hege. Aber die Koalition habe etwas verabredet und dazu stehe er auch. Klingbeil forderte eine pragmatische Lösung. Zum Beispiel, wenn man erstens sagt, ihr müsst euch nicht krank zum Arzt schleppen und auch nicht krank auf die Arbeit schleppen, führte der SPD-Politiker aus. Er sprach sich dafür aus, betriebliche oder tarifrechtliche Regelungen für dieses Vorhaben zu finden. Die schwarz-rote Koalition hatte in der vergangenen Woche beschlossen, eine verpflichtende Arbeitsunfähigkeitsbescheinigung ab dem ersten Tag einzuführen.
1: US-Präsident Trump will sich am Rande des NATO-Gipfels in Ankara mit dem Präsidenten der Ukraine Zelensky treffen. Die Begegnung finde am Mittwochnachmittag statt, sagte eine Sprecherin des Weißen Hauses. Im Anschluss wolle sich Trump auch mit Kreml-Chef Putin in Verbindung setzen. Bei den Gesprächen dürfte es erneut darum gehen, wie der russische Angriffskrieg gegen die Ukraine beendet werden kann. Die USA vermitteln schon länger zwischen beiden Ländern. Angesichts ihres eigenen Kriegs gegen den Iran rückten die Bemühungen aber zuletzt in den Hintergrund. Im Iran haben auch heute wieder Zehntausende Menschen an den Trauerfeierlichkeiten für den langjährigen Machthaber Ali Khamenei teilgenommen. An den Gebeten in der Teheraner Großmoschee Mossalla nahm auch der iranische Präsident Peshmerga teil, außerdem ranghohe Vertreter der Regierung. Khameneis Sohn und Nachfolger war dagegen nicht zu sehen. Ali Khamenei war am 28. Februar bei einem Luftangriff zu Beginn des Irankrieges getötet worden. Er wurde 86 Jahre alt. In der Fußball-Weltmeisterschaft führt die norwegische Mannschaft gegen Brasilien mit 2:0.

0: maximal 32 Grad. Es ist 0:03 Uhr.
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1: Um 1 Uhr mit Olaf Knapp. Das Bundeskabinett befasst sich heute mit dem Haushalt für 2027. Der Gesetzentwurf von Finanzminister Klingbeil sieht Ausgaben von etwa 555 Milliarden Euro vor. 6% mehr als in diesem Jahr. Aus der Nachrichtenredaktion Klaas Christoffersen.
2: Finanzminister Klingbeil begründete die steigenden Verbindlichkeiten teilweise mit den Kosten für Aufrüstung. Man könne sich gegen den russischen Präsidenten Putin nicht mit der schwarzen Null verteidigen, sagte der SPD-Politiker in der ARD. Der Haushaltsentwurf sieht aber auch Einsparungen in allen Ministerien und bei den Zuschüssen für Rente und Krankenversicherung vor. Nach dem Kabinett muss noch der Bundestag über den Haushaltsentwurf beraten. Die Entscheidung fällt wahrscheinlich erst im November.
1: US-Präsident Trump will sich am Rande des NATO-Gipfels in Ankara mit dem Präsidenten der Ukraine Zelensky treffen. Die Begegnung finde am Mittwochnachmittag statt, sagte eine Sprecherin des Weißen Hauses. Im Anschluss wolle sich Trump auch mit Kreml-Chef Putin in Verbindung setzen. Bei den Gesprächen dürfte es erneut darum gehen, wie der russische Angriffskrieg gegen die Ukraine beendet werden kann. Der Sportwagenbauer Porsche will offenbar bis zu 4000 weitere Stellen streichen. Das berichtet das Handelsblatt. Besonders treffen würde es dem Bericht zufolge Mitarbeiter in den Bereichen Management und Verwaltung. Am Entwicklungsstandort Weissach in Baden-Württemberg sollen rund 30% der Kapazitäten auf den Prüfstand. Ein Porsche-Sprecher verwies auf ein umfassendes Zukunftspaket, das bis Juli fertig sein solle. Wollte die Zahl der zu streichenden Stellen aber nicht bestätigen. Bei der Fußball-Weltmeisterschaft steht Norwegen im Viertelfinale. Die Skandinavier haben sich mit 2:1 gegen Brasilien durchgesetzt. Aus dem ARD-WM-Team Michael Küster.
3: Auch die Brasilianer haben Norwegen nicht stoppen können. Dank zweier Tore von Superstar Erling Haaland in der 79. und 90. Minute stehen die Skandinavier im Viertelfinale. Zwar brachte Neymar in seinem möglicherweise letzten Länderspiel den Rekordweltmeister mit einem Foul-Elfmeter nochmal auf 1:2 heran. Kurz danach war aber Schluss. Brasilien muss die Koffer packen. In der Runde der letzten 8 trifft Norwegen nun auf den Sieger der Partie Mexiko gegen England. Das Spiel im Aztekenstadion ist gleichzeitig das letzte auf mexikanischem Boden. Anstoß ist um 2 Uhr.
1: Und das Wetter in Deutschland. Nachts in einem breiten Streifen zwischen der Nordsee und dem Südosten bei vielen Wolken gebietsweise Regen. Sonst meist trocken und wechselnd bewölkt, 17 bis 10 Grad. Am Tage im Norden und Osten stark bewölkt, zeitweise Regen, Schauer und einzelne Gewitter. In der Südwesthälfte freundlicher bei 18 bis maximal 32 Grad. 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
1: Um 2 Uhr mit Olaf Knapp. Das Bundeskabinett will heute den Haushaltsentwurf für 2027 auf den Weg bringen. Darin konnte Finanzminister Klingbeil 2 Milliarden Lücken schließen. Er musste dafür aber auch neue Schulden aufnehmen und auf Rücklagen des Bundes zurückgreifen. Im ARD-Sommerinterview verteidigte der Minister seine Haushaltspläne.
2: Wir sind gerade in einer Zeit, muss man ja auch sagen, wo dieser Iran-Krieg, den Donald Trump angefangen hat, Wachstumshoffnung abgebremst haben. Das schlägt voll rein, das sehen wir in den Zahlen. Und jetzt will ich einmal auch sagen, dass wir Schulden machen, hat damit zu tun, dass wir unsere Bundeswehr aufrüsten, dass wir modernisieren. Ich meine, man kann sich gegenüber Putin nicht mit der schwarzen Null verteidigen. Wir wollen, dass unser Land 20 Jahre lang wenig Ausgaben in Rüstung aufholt. Und das tun wir und dafür nehmen wir Geld in die Hand. Und das ist okay.
1: In der Nacht hat Russland erneut mehrere ukrainische Städte angegriffen. Kurz nach Mitternacht wurde fast in allen Landesregionen Luftalarm ausgelöst. In der Hauptstadt Kiew waren laut Behördenangaben Alarmsirenen und heftige Explosionen zu hören. Mehrere Gebäude sollen beschädigt worden sein. Was genau getroffen wurde und ob es Opfer gab, ist noch unbekannt. Der Sportwagenbauer Porsche will offenbar bis zu 4000 weitere Stellen streichen, das berichtet das Handelsblatt. Besonders treffen würde es dem Bericht zufolge Mitarbeiter in den Bereichen Management und Verwaltung. Am Entwicklungsstandort Weissach in Baden-Württemberg sollen rund 30% der Kapazitäten auf den Prüfstand. Ein Porsche-Sprecher verwies auf ein umfassendes Zukunftspaket, wollte die Zahl der zu streichenden Stellen aber nicht bestätigen. Bei der Fußball-Weltmeisterschaft ist das für jetzt angesetzte Achtelfinale zwischen Mexiko und England wegen eines Gewitters um 1 Stunde verschoben worden. Schon zuvor hat es Norwegen ins Viertelfinale geschafft. Aus dem ARD-WM-Team Michael Küster.
3: Norwegens Presse ist schon kurz nach dem Schlusspfiff außer Rand und Band gewesen. Der 2:1-Erfolg über Brasilien gleiche einem Erdbeben. Gleichzeitig wird Doppeltorschütze Erling Haaland mit Superlativen überhäuft. Der Stürmerstar habe Norwegen in den Himmel geschickt. Für Haaland waren es die Turniertreffer 6 und 7. Neymars verwandelter Foul-Elfmeter Sekunden vor dem Abpfiff änderte nichts mehr am Viertelfinaleinzug der Skandinavier. Norwegens Gegner ist am kommenden Samstag der Sieger der Partie Mexiko gegen England.
1: Und das Wetter in Deutschland. Nachts in einem breiten Streifen zwischen der Nordsee und dem Südosten, bei vielen Wolken gebietsweise Regen. Sonst ist es meist trocken und wechselnd bewölkt, 17 bis 10 Grad. Am Tage im Norden und Osten stark bewölkt, zeitweise Regen sowie Schauer und einzelne Gewitter, in der Südwesthälfte freundlicher 18 bis 32 Grad. Und am Dienstag schließlich im Nordosten Schauerwetter, im Südwesten Sonne, 18 bis 35 Grad. Es ist 2:03 Uhr.
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